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1: Im Nachrichtenstudio ist Miriam Reichel. Guten Morgen. Seit genau einer Woche ist die sogenannte EU-Verpackungsverordnung in Kraft. Sie stellt den Handel vor große Herausforderungen. Johannes Schmerger-Lunder berichtet.
2: Erste Händler berichten, dass sie ihre Produkte in einzelne EU-Länder nicht mehr versenden. Der bürokratische Aufwand sei schlicht zu hoch. Besonders für kleinere Händler sei die Verordnung schwierig umzusetzen, sagt der Handelsspartenobmann in der Wirtschaftskammer Rainer Treffelig.
3: Man wollte etwas Gutes erreichen, aber hat es mit zu viel Bürokratie und nicht praxisrelevant für die Kleinen leider umgesetzt.
2: Der Handel hat ein schwieriges erstes Halbjahr hinter sich und befinde sich im Wandel. Daher müsse auch weiterhin über die sogenannte Sonntagsöffnung diskutiert werden. Es brauche diese Debatte
3: in einer Art und Weise, die nicht sofort von reflexhaften Nein geht nicht, Nein haben wir noch nie gemacht, entsprechend geführt werden muss.
2: Die Gewerkschaft spricht sich strikt gegen offene Geschäfte am Sonntag aus.
1: In der Ukraine fordert der entlassene Verteidigungsminister Mikhailo Fedorov trotz Kriegs jetzt Wahlen. Vor allem junge Menschen hatten gegen seine Absetzung demonstriert. Barbara Tschandl berichtet.
4: In einer mit Musik unterlegten Videobotschaft, die auf YouTube veröffentlicht wurde, spricht sich Mikhailo Fedorov deutlich für Wahlen aus. Die Demokratie dürfe keine Geisel Russlands sein, sagt er. Und?
5: Wir stehen vor einer Führungskrise. Das alte System hält sich an seine eigenen Regeln. Es schützt sich selbst, scheut Veränderungen, trifft zu langsam Entscheidungen, bestraft Eigeninitiative und belohnt Loyalität.
4: Fedorov war im Juli vor dem Hintergrund eines Streits mit der inzwischen ebenfalls ausgetauschten Militärführung von Volodymyr Zelensky entlassen worden. Seine Absetzung hat heftige Proteste ausgelöst, die bis heute anhalten, und hat die ohnehin hohen Popularitätswerte des Ex-Ministers weiter ansteigen lassen. In Umfragen wird er inzwischen regelmäßig als aussichtsreicher potenzieller Präsidentschaftskandidat genannt.
1: US-Präsident Trump hat geplante Zölle gegen Kanada in letzter Minute doch noch ausgesetzt. Sie hätten heute in Kraft treten sollen. Man habe sich mit dem Nachbarstaat aber doch noch einigen können, verkündet Trump. Er will mit Kanada jetzt ein Öl-Pipeline-Projekt umsetzen, das sein Vorgänger Joe Biden blockiert hatte. In Österreich werden immer mehr Kinder und Jugendliche vorübergehend vom Unterricht ausgeschlossen. Die Zahl der Suspendierungen ist im letzten Schuljahr erneut gestiegen, von rund 2200 auf mehr als 2400. Schülerinnen und Schüler, die etwa wegen Gewalt auffallen, können bis zu 4 Wochen suspendiert werden. Ab Herbst gibt es für sie ein eigenes Betreuungsangebot. In Hollywood ist erstmals eine schwarze Sängerin aus Afrika mit einem Stern am Walk of Fame geehrt worden. Die 66-jährige Angélique Kidjo aus Benin ist 5-fache Grammy-Gewinnerin. In ihrer Musik setzt sie sich besonders für ihre Heimat und Frauen ein. Das waren die Nachrichten mit Miriam Reichel.
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1: Am Mikrofon ist Miriam Reichel. Guten Morgen. Österreichs Dreierkoalition hat bisher mehr als ein Viertel ihrer Wahlversprechen umgesetzt, wie der Politikmonitor der Uni Graz zeigt. Seit knapp 1,5 Jahren sind ÖVP, SPÖ und NEOS im Amt. Felix Nowak aus unserer Innenpolitikredaktion. Wie sieht denn Ihre Zwischenbilanz genau aus?
2: Zuerst haben die Forscherinnen und Forscher die Wahlprogramme von ÖVP, SPÖ und NEOS ausgewertet. Knapp 1.700 Versprechen haben sie darin gefunden. Nach 1,5 Jahren Regierungszeit sind davon mittlerweile 27% ganz oder teilweise umgesetzt, also knapp jedes vierte Versprechen. Damit dürfte die Dreierkoalition in Sachen Umsetzung momentan auf einem ähnlichen Kurs liegen wie frühere Regierungen.
1: Und haben alle Parteien gleich viel umgesetzt oder gibt es da Unterschiede?
2: Unterschiede gibt es durchaus. Die ÖVP hat bislang die meisten Versprechen umgesetzt, wobei etliche auch nur daraus bestehen, Veränderungen zu verhindern, also etwa frühere Regierungsprojekte abzusichern. An zweiter Stelle liegen in absoluten Zahlen die NEOS, knapp dahinter liegt die SPÖ und das, obwohl die SPÖ bei der letzten Wahl bekanntlich mehr Stimmen geholt hat.
1: Berichtet Felix Nowak. In knapp 3 Wochen beginnt in Wien, Niederösterreich und im Burgenland die Schule wieder. Im Rest Österreichs ist es dann eine Woche später soweit. Experten raten jetzt dazu, den Schulweg rechtzeitig zu üben. Martina Großfurtner berichtet.
3: Und zwar ohne Ablenkung, also ohne Kopfhörer oder Handy, empfiehlt der Verein Große schützen Kleine. Dort sprechen sich Experten auch gegen Elterntaxis aus, weil damit besonders vor Volksschulen viele Autos unterwegs sind und damit Kinder, die zu Fuß kommen, gefährdet werden. Auslöser für die Empfehlungen sind aktuelle Zahlen der Statistik Austria. Demnach sind im Vorjahr fast 580 Schülerinnen und Schüler zwischen 6 und 15 Jahren am Schulweg bei Unfällen verletzt worden. Burschen sind häufiger betroffen gewesen als Mädchen. Und je älter Kinder sind, desto höher ist das Unfallrisiko, weil dann auch Räder, E-Scooter und Mopeds dazukommen.
1: Frank Beard, der langjährige Schlagzeuger der US-Band ZZ Top, ist tot. Er ist im Alter von 77 Jahren in einem Hospiz verstorben. ZZ Top ist derzeit auf Tour und hat nach Beards Tod mehrere Auftritte abgesagt. Im Fußball-Europacup spielt der LASK heute Abend um die Qualifikation zur Champions League. Im Hinspiel gegen den schottischen Meister Celtic Glasgow sind die Linzer auf Gegenwind eingestellt, sportlich und wetterbedingt. Martin Lang.
4: Zum 8. Mal spielt heute ein österreichischer Club Europacup im Celtic Park im Osten von Glasgow. Der LASK will im Rennen um ca. 18 Champions League Millionen Euro zum Stolperstein für den favorisierten schottischen Rekordmeister werden. LASK-Kapitän Sascha Horvath schätzt auch, dass man einmal Außenseiter und nicht Favorit ist.
5: Es ist relativ wurscht, ob ich jetzt der Favorit bin oder nicht. Jeder weiß, was dort auf uns wartet, 60.000 Zuschauer im Stadion. Wir freuen uns extrem drauf. Deshalb ja, wir müssen von der ersten Minute voll da sein.
4: Um 21 Uhr Anstoß in Glasgow bei ca. 14 Grad, Wind und schottischem Regen.
1: Das waren die Nachrichten mit Miriam Reichel.
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1: Am Mikrofon ist Miriam Reichel. In der Buwok-Affäre ermittelt die Staatsanwaltschaft Wien wegen brisanter Vorwürfe rund um das rechtskräftige Urteil gegen Ex-Finanzminister Karl-Heinz Grasser. Der Richterin wurde Befangenheit vorgeworfen. Ein angeblicher Insider hatte sich als IT-Experte ausgegeben und vermeintliche Beweise vorgelegt. So wollte man das Urteil kippen. Beate Tomasowitsch aus unserer Chronikredaktion, warum hat das nicht funktioniert?
2: Es hat sich herausgestellt, dass die angeblichen Beweise frei erfunden waren. Konkret geht es da um Mails, die Marion Hohenecker geschickt haben soll, also die ehemalige Richterin im Buwok-Prozess. In Wirklichkeit wurden diese E-Mails offenbar vom selbsternannten Insider und IT-Experten selbst verfasst. Das berichten die Austria-Presseagentur und der Falter. Ein Staatsanwalt der Staatsanwaltschaft Wien und das BAK, das Bundesamt zur Korruptionsbekämpfung, haben ermittelt und die Beweise als falsch erkannt.
1: Und was sagt der mutmaßliche Betrüger zu den Vorwürfen?
2: Ja, der Mann hat gestanden, die Beweise gefälscht zu haben und hat als Grund dafür angegeben, dass er damit Geld verdienen wollte, weil er eben in finanziellen Nöten sei. Er belastet auch die beiden Anwälte von Grasser, Manfred Einetter und Norbert Wess. Von den beiden gibt es keine Stellungnahme. Sie wollen aber kein Geld für Beweise gezahlt haben, zumindest Spesen dürften aber abgeholt worden sein.
1: Berichtet Beate Tomasowitsch. Die Dreierkoalition hat bisher mehr als ein Viertel ihrer Wahlversprechen umgesetzt, wie der Politikmonitor der Uni Graz zeigt. ÖVP, SPÖ und NEOS sind seit fast eineinhalb Jahren im Amt. Die ÖVP hat im Vergleich die meisten Versprechen realisiert. An zweiter Stelle liegen die NEOS und dahinter die SPÖ. Wegen der enormen Dürre befürchten Landwirte massive Ernteausfälle im Obst- und Gemüseanbau. Beim Obst könnte rund ein Drittel fehlen, beim Gemüse sogar 45%. Annabella Mini berichtet.
3: Vielerorts reichen die Wasservorräte für die Bewässerung von Obst und Gemüse kaum noch aus. Vor allem den Osten betrifft das besonders stark, so Manfred Kohlfürst vom Branchenverband für Obst und Gemüse.
4: Äpfel, Birnen, Holunder ist schwer betroffen. Da kommt es zum Teil zu Totalausfällen. Also da haben wir große Sorge.
3: Die Folge? Vertrocknete Blätter, kleinere Früchte und teilweise sterben sogar ganze Obstbäume ab. Aber nicht nur das Obst ist betroffen.
4: Beim Gemüse ist es so, dass durch die große Hitze auch vermehrt Schädlingsbefall zu verzeichnen ist und dass es auch notwendig ist, mit großem Aufwand hier auch zu bewässern.
3: Der natürliche Niederschlag reicht nicht aus. Aufgrund der Trockenheit heuer brauchen viele Betriebe derzeit bis zu fünfmal so viel Wasser wie normalerweise. Der Branchenverband für Obst und Gemüse und die Landwirtschaftskammer fordern mehr Investitionen in Wasserspeicher, in Bewässerungsanlagen und in weitere Schutzmaßnahmen gegen die Hitze.
1: Der Klimawandel hat auch zu den Rekordtemperaturen in Europas Meeren beigetragen. Das hat ein Forschungsteam der World Weather Association jetzt analysiert. Demnach habe der Klimawandel etwa im Mittelmeer zu einer Erwärmung von 2 Grad geführt. Die Meerestemperaturen erreichen derzeit weltweit Höchstwerte. Das waren die Nachrichten mit Miriam Reichel.
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1: Für auf einer Wiese campiert, habe ich wahrscheinlich eine Verwaltungsstrafe, aber wenn der Eigentümer dann auch gegen mich mit einer Klage vor einem Zivilgericht vorgeht, dann geht es nicht mehr um Strafen, dann geht es vor allem um Prozessgebühren und um Anwaltskosten.
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1: Eigentlich gilt Betretungsfreiheit, aber wir haben dort sehr viele Naturschutzgebiete und sehr viel Privatgrund, die das wiederum einschränkt. Dort rate ich besonders dazu, mich vorher zu informieren.
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1: Hochstände sind Jagdeinrichtungen. Die dürfen nur von den Jagdberechtigten benutzt werden. Jetzt abseits des Rechtlichen. Die können morsch sein, die können jahrelang nicht benutzt sein, da können Nägel herausstehen. Es kann ein Trittbrett, eine Sprosse der Leiter abbrechen. Das heißt, da besteht ja auch eine nicht geringe Verletzungsgefahr und das ist dann natürlich völlig auf eigene Gefahr.
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1: Im Wald ist Entzünden von Feuer, das Herumhantieren mit Feuern, auch das Anzünden einer Zigarette. Das ist im Wald immer verboten. Gemeinden können bei extremer Waldbrandgefahr das Betreten des Waldes komplett verbieten.
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1: Beeren für den Eigenbedarf darf ich in Österreichs Wäldern immer sammeln. Bei Pilzen gibt es eine quantitative Limitierung, nämlich 2 Kilo maximal pro Tag. Darüber wird das sicher nicht mehr als Eigenbedarf anerkannt und ist dann bereits strafbar. Wir drohen auch wieder Strafen bis 150 Euro.
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1: Waldeigentümer sind berechtigt, das Sammeln von Beeren oder Pilzen grundsätzlich zu verbieten. Dann darf ich nicht einmal innerhalb der genannten Grenzen. Also es müsste auf einer Tafel gut sichtbar dort stehen.
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1: Nein, ich darf kein Baumhaus bauen, außer es dient forstwirtschaftlichen Zwecken. Wir müssen dem gegenüber sehen, wir haben in Österreich eine sehr liberale Regelung, mit der jedermann das Betreten aller Wälder gestattet zu Erholungszwecken.
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1: Am Mikrofon ist Miriam Reichel. Seit fast 1,5 Jahren ist die Dreierkoalition jetzt im Amt. Gut ein Viertel ihrer Wahlversprechen haben ÖVP, SPÖ und NEOS in dieser Zeit umgesetzt, wie der neueste Politikmonitor der Uni Graz zeigt. Allerdings konnten sich demnach nicht alle Parteien gleichermaßen durchsetzen. Felix Nowak berichtet.
2: Der Wahlkampf, eine Zeit der Ankündigungen und Versprechen. 1673 von ihnen haben Forscherinnen und Forscher der Uni Graz alleine für ÖVP, SPÖ und NEOS gesammelt. Bei weitem nicht alle davon werden in der Regierungszeit umgesetzt, viele aber schon, sagt Katrin Prapotnik, Projektleiterin des Politikmonitors.
3: Rund 22 Monate nach der Wahl und 17 Monate nach der Angelobung stehen wir bei 27% der Wahlversprechen, die zumindest teilweise umgesetzt wurden.
2: Damit liege die Dreierkoalition derzeit in Sachen Umsetzung auf einem ähnlichen Kurs wie frühere Regierungen. Die ÖVP hat bislang die meisten Versprechen umgesetzt, wobei etliche auch nur daraus bestehen, Veränderungen zu verhindern. An zweiter Stelle liegen in absoluten Zahlen die NEOS, knapp dahinter liegt die SPÖ.
1: US-Präsident Donald Trump hat geplante Zölle gegen Kanada in letzter Minute doch noch ausgesetzt. Sie hätten heute in Kraft treten sollen. Man habe sich mit dem Nachbarstaat aber doch noch einigen können, verkündet Trump. Er will mit Kanada jetzt ein Ölpipeline-Projekt umsetzen, das sein Vorgänger Joe Biden blockiert hatte. Am Flughafen München sorgen zwei Vorfälle auf derselben Start- und Landebahn in den vergangenen Tagen für Aufregung. Gestern wurde bekannt, dass am Montag ein Lufthansa-Airbus bei der Landung zu früh aufgesetzt ist. Schon am Samstag war ein Unfall nur knapp verhindert worden. Eine Boeing-Maschine hatte beim Start zu langsam beschleunigt. In Wien entscheidet ein Gericht heute über den Fall des ersten Bewohners der sogenannten Auszeit-WG. Der 13-jährige Intensivtäter wohnt seit Mitte Juli in der Einrichtung. Das Gericht beurteilt heute, ob die rechtliche Grundlage für seine Freiheitsbeschränkung hält. Ist das nicht der Fall, muss er sofort entlassen werden. Und zum Schluss noch zum Fußball. Spaniens Weltmeisterkapitän Rodri wechselt von Manchester City zum FC Barcelona. Daniel Kulowitz berichtet.
4: Er ist die Schaltzentrale im Weltfußball, der Taktgeber, der Stratege, die Zweikampf- und Balleroberungsmaschine. Manchester City wollte ihn behalten, Real Madrid wollte ihn unbedingt haben, aber Rodri selbst wollte unbedingt zum FC Barcelona. Aber das kostet. 70 Millionen Euro Ablöse mussten für den 30-Jährigen hingeblättert werden. Spanische Medien sprechen insgesamt aber von einem 210 Millionen Euro Paket. Rechnet man die Ablöse, Beraterprovision, Gehalt und Prämien zusammen. Zinsen sind wohl auch fällig, denn Barcelona musste sich Geld von Investoren leihen. Wie man das alles stemmen will, derzeitige Großverdiener im Kader will man loswerden, beziehungsweise ist man auch schon losgeworden. Und das neue Barca-Stadion soll neue Rekordeinnahmen bei Tickets und VIP-Sitzen einbringen.
1: Das waren die Nachrichten mit Miriam Reichel.
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1: Am Mikrofon ist Miriam Reichel. Die Teuerung in Österreich ist im Juli auf 2,8% gesunken, wie die neuesten Zahlen der Statistik Austria zeigen. Martin Rauter aus unserer Wirtschaftsredaktion. Die Inflation ist also doch deutlich zurückgegangen.
2: Ja, um fast einen halben Prozent im Vergleich zum Monat davor, also dem Juni. Das hat mehrere Gründe. Die Strompreise sind zurückgegangen und etwa auch Bekleidung hat weniger gekostet. Stichwort Sommerschlussverkauf. Was die Inflation dann aber doch am meisten gedämpft hat, sind die leicht gesunkenen Lebensmittelpreise. Zurückzuführen auf die Mehrwertsteuer, die Anfang Juli auf ausgewählte Produkte gesenkt worden ist. Dass die Inflation nicht noch stärker gesunken ist, liegt vor allem an den Spritpreisen und auch den Urlaubsausgaben. Darunter fallen etwa Flugtickets, die im Jahresvergleich noch einmal teurer geworden sind.
1: Berichtet Martin Rauter. Staatsschutzstaatssekretär Jörg Leichtfried von der SPÖ fordert strengere Regeln für den Messenger-Dienst Telegram. Auf der Plattform werde Propaganda zu Rechtsextremismus und islamistischem Extremismus verbreitet, kritisiert er. Leichtfried fordert jetzt etwa, dass geschlossene Gruppen auf Telegram genauer kontrolliert werden. In der Ukraine sind bei einem russischen Drohnenangriff in Cherson mindestens 4 Menschen getötet worden, wie der Gouverneur der südlichen Region mitteilt. Demnach ist ein Bus getroffen worden. 4 weitere Frauen seien dabei verletzt worden. Nach dem Mord an einer 8-Jährigen in Kumberg in der Steiermark soll heute der tatverdächtige Vater verhört werden. Zu einem möglichen Motiv und dem genauen Tathergang ist bisher noch nichts bekannt. Eva Pöttler berichtet.
3: Die Betroffenheit in Kumberg ist groß und die Frage nach dem Warum bleibt. Nachbarn, Freunde und die Familienangehörigen selbst werden von Kriseninterventionsteams betreut, bestätigt Cornelia Forstner vom KIT.
4: Wir unterstützen direkt und indirekt betroffene Menschen in so einer unfassbaren Situation. Das sind Familienangehörige, das ist das soziale Umfeld.
3: Gerade wenn es um Kinder geht, ist es besonders schwer, das Unfassbare in Worte zu fassen und damit umzugehen.
4: Wir sind für die da, die weiterleben. Das, was geschehen ist, können auch wir nicht ungeschehen machen,
3: sagt Cornelia Forstner vom Steirischen Kriseninterventionsteam. Sie rät zu einem ehrlichen Umgang mit dem Geschehenen, auch gegenüber Kindern. Es sei wichtig, die Fragen möglichst kindgerecht zu beantworten. Und es sei auch in Ordnung, den Kindern zu sagen, dass man nicht auf alle Fragen eine Antwort wisse und nicht zu spekulieren.
1: Der riesige Waldbrand im belgischen Naturschutzgebiet Hohes Venn ist jetzt laut Behörden eingegrenzt worden. Seit Freitag hat das Feuer rund 3000 Hektar zerstört. Im Laufe des Tages soll es jetzt unter Kontrolle gebracht werden. Das waren die Nachrichten mit Miriam Reichel. Das Wetter.
5: Im Großteil Österreichs setzt sich jetzt immer mehr die Sonne durch. Vom Mühlviertel über Niederösterreich und Wien bis ins Burgenland halten sich aber noch dichtere Wolken und streckenweise regnet es ein wenig. Ab Mittag wird es dann auch hier zunehmend sonnig. Etwas mehr Quellwolken entstehen am Nachmittag stellenweise im Bergland, von Osttirol bis in die Obersteiermark. Teils lebhafter Wind und 24 bis 32 Grad. Morgen dann zeitweise sonnig, aber schwül und besonders am Nachmittag häufig Regenschauer und teils schwere Gewitter. So viel zum Wetter mit Jörg Stiebauer.

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1: Am Mikrofon ist Miriam Reichel. Für die Abschiebung abgelehnter Asylwerber aus der EU kommt Uganda als geeignetes Zielland offenbar nicht mehr in Frage. Auch das ostafrikanische Ruanda gilt als Option für einen geeigneten Drittstaat. Menschenrechtsbedenken machen Abkommen mit diesen Ländern aber rechtlich heikel bis unmöglich. Paul Huema berichtet.
2: Die Option Uganda ist offenbar vom Tisch. Ein Korruptionsskandal im Flüchtlingsministerium und Gewalt gegen Demonstranten bei den Wahlen im Jänner, das mache Uganda für die europäischen Verhandler zunehmend untragbar, heißt es von Vertretern des österreichischen Außenministeriums hinter vorgehaltener Hand. Offiziell bestätigt ist das nicht. Hinter den Kulissen richtet sich der Blick jedoch bereits auf das Nachbarland Ruanda. Kigali wäre bereit und wittert ein lukratives Geschäft. Doch auch Ruanda hat ein erhebliches Menschenrechtsproblem. Genau daran scheiterte vor Jahren bereits der britische Ruanda-Deal vor Gericht. Die Gefahr ist groß, dass auch europäische Gerichte einen solchen Deal stoppen und damit, wie schon bei Großbritannien, hunderte Millionen Euro im Sand versickern.
1: Der Iran warnt die Golfstaaten davor, die US-Armee zu unterstützen. Jegliche Hilfestellung für die USA werde als Beteiligung an einem Einsatz gewertet, betonte der iranische Generalstabschef. Der Konflikt zwischen dem Iran und den USA dauert seit Ende Februar an. Der britische Premier Andy Burnham will bis Weihnachten die Obdachlosigkeit in England beenden. Er kündigt an, dafür umgerechnet 550 Millionen Euro zur Verfügung zu stellen. Damit sollen eine Vielzahl neuer Unterkünfte und Hilfsangebote eingerichtet werden. In der Stadt Salzburg sucht jetzt die Polizei nach den 210 Mozart-Statuen, die aus einer Installation im Mirabellgarten gestohlen worden sind. Der deutsche Künstler Ottmar Hörl hat Anzeige erstattet. Der Schaden soll bei knapp 19.000 Euro liegen. Den Dieben drohen bis zu 6 Monate Haft oder eine Geldstrafe. Und noch zum Fußball. Bayern-München-Spieler Jamal Musiala dürfte seine Karriere fortsetzen können, trotz seiner neurologischen Aussätze, wie der Verein heute bekannt gibt. Der 23-Jährige ist innerhalb weniger Tage 2-mal am Spielfeld zusammengebrochen. Das hat große Sorgen bei den Fans ausgelöst. Daniel Kulowitz berichtet.
3: Bayern gegen Leipzig am Wochenende. Jamal Musiala bleibt zunächst in einer Art Schockstarre stehen, bricht dann zusammen. Gestern Abend dann das gleiche wieder im Testspiel gegen Heidenheim, kurz nach seiner Einwechslung. Ein Zusammenbruch. Von Mitspielern abgeschirmt und von Notärzten gestützt, verlässt Musiala auf wackeligen Beinen das Spielfeld. Fans im Netz sprechen von Zombie-Bewegungen und sind in großer Sorge. Musiala löst dann später via Instagram auf. Er leide an Absenzen, einer neurologischen Dysfunktion. Es wirke gruselig, aber es gebe keine ernsthaften Folgen. Getriggert werden diese Zusammenbrüche etwa durch emotionalen Stress oder auch Hitze kann ein Auslöser sein. Mit Medikamenten könne man das Ganze eindämmen. Für Formel-1-Fahrer oder Skifahrer wäre es wohl das Karriereende. Musiala habe keine Bedenken, seine Fußballerlaufbahn fortzusetzen.
1: Das waren die Nachrichten mit Miriam Reichel. Das Wetter.
4: Im Großteil Österreich scheint bereits die Sonne. Vom Mühlviertel über Niederösterreich und Wien bis ins Burgenland halten sich aber noch zum Teil dichtere Wolken und letzte Regenschauer. Ab Mittag wird es dann auch hier zunehmend sonnig. Etwas mehr Quellwolken und eventuell einzelne Schauer entstehen am Nachmittag stellenweise im Bergland von Osttirol bis in die Obersteiermark. Teils lebhafter Wind und 24 bis 32 Grad. Morgen dann zeitweise sonnig, aber schwül und besonders am Nachmittag dann häufig Regenschauer und zum Teil schwere Gewitter. So viel zum Wetter mit Jörg Stibor.

0: Ura je 12 in 30 minut.
1: Für Kärnten, der WWF kritisiert den hohen Bodenverbrauch, die Landespolitik relativiert. Weiter Widerstand der Bürgerinitiative gegen geplante 380 kV.
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1: Für Kärnten, der WWF kritisiert den hohen Bodenverbrauch, die Landespolitik relativiert. Weiter

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1: Die Hitzewelle hat es gezeigt. Die höchsten Temperaturen scheinen dort auf, wo die Böden versiegelt sind, wo Beton und Asphalt auf Straßen und Hauswänden die Temperaturen auch in der Nacht nicht absinken lassen. Der WWF hat nun eine Studie über den Bodenverbrauch der Bundesländer herausgegeben. Kärnten wird darin mit der Note 4 ein schlechtes Zeugnis ausgestellt. Nur Oberösterreich schneidet noch schlechter ab. Die Landespolitik in Kärnten relativiert aber. Barbara Veit berichtet.
2: 888 Quadratmeter Boden würden in Kärnten pro Kopf verbraucht, zeigt der aktuelle Bodenreport des WWF. Der dritthöchste Wert österreichweit. WWF-Bodenschutzsprecher Simon Porries erklärt, Bodenverbrauch seien die Flächen,
3: die für Siedlungen und Verkehrsnutzungen und andere Intensivnutzungen verloren gehen. Also wenn Sie sich vorstellen, Sie haben einen Kreisverkehr und dieser Kreisverkehr besteht aus einer Straßenfläche und in der Mitte ist eine Grünfläche, dann zählt diese Grünfläche zum Beispiel zum Bodenverbrauch, aber nicht zur Bodenversiegelung oder auch wenn ein Park nicht naturnah gestaltet ist.
2: Zur Versiegelung würden Böden zählen, die wasser- und luftdicht verbaut worden seien, so Porries. Auch hier hätte Kärnten laut dem Bodenreport der Umweltorganisation den dritthöchsten Anteil pro Kopf. Das Land Kärnten widerspricht dieser Einstufung in einer Aussendung an den ORF Kärnten. Es beruft sich auf Zahlen der Statistik Austria, wonach Kärnten mit 2,6% versiegelten Böden den drittkleinsten Wert in Österreich habe. Simon Porries dazu.
3: Es ist aus unserer Sicht nicht seriös, hier einen Prozentwert an der Gesamtfläche herzunehmen, weil eben gerade die landwirtschaftlich nutzbaren Flächen knapp sind. Und natürlich ist es klar, dass ich in alpinen Flächen, in Waldflächen eher nicht bauen kann und deswegen sollte man die eigentlich nicht zählen.
2: Die Umweltorganisation kritisiert außerdem, das Raumordnungsrecht in Kärnten sei zu zahnlos. Dem entgegnet das Land Kärnten, es könne nicht mit anderen Bundesländern verglichen werden, weil die Gemeinden eine zentrale Rolle spielen würden. Simon Porries vom WWF sieht das Land sehr wohl in der Verantwortung.
3: Wir haben genug Konzepte und Leitbilder, aber das hat keine Rechtsverbindlichkeit. Dadurch kann das sehr leicht einfach übergangen werden. Und deswegen haben wir das auch nicht in unsere Bewertung mit einbezogen. Und es stimmt, für die Flächenwidmung sind die Gemeinden zuständig, aber das Land ist zuständig, die Vorgaben und die Rahmenbedingungen für die Flächenwidmung zu setzen. Und da passiert eben zu wenig.
2: Deshalb wünsche sich die Umweltorganisation eine Reform der Raumordnung.
1: 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Außerdem Lokalaugenschein auf der Gerlitzen, der alte Vierersessellift wird durch eine neue 10er Gondelbahn ersetzt. Vorbereitungsarbeiten für die ORF-Sommergespräche. Chefredakteur Bernhard Biche startet morgen mit Gerhard Köfer vom Team Kärnten. Der Klimawandel führt zu mehr Spinnenarten in Kärnten. So breitet sich die strahlende Tarantel langsam aus. Und unser Dabei-Team hat den Kunsthandwerk in Ossiach besucht und ein besonderes indisches Dinner im Weingarten in St. Donat. Das und mehr in Kärnten heute, 19 Uhr, ORF 2. Braucht Kärnten eine neue 380 kV Hochspannungsleitung oder wird hier ein milliardenschweres Stromnetz gebaut, das gar nicht notwendig ist? Diese Frage stellt die Bürgerinitiative Lebensraum Kärnten. Sie will das geplante Projekt von APG und Kärntennetz verhindern. Bei ihrer Pressekonferenz setzen die Gegner auf drastische Bilder, berichtet Stefanie Schöffmann.
4: Strommasten wachsen wie Monster aus dem Boden, Menschen laufen davon. Mit einem KI-generierten Video zeichnen die Gegner der geplanten 380 kV-Leitung ein bedrohliches Bild davon, wie Kärnten künftig aussehen könnte. Hinter der Inszenierung steht ein reales Großprojekt. Auf rund 192 Kilometer sollen zwischen Lienz und Obersillach eine neue 380 kV Freileitung entstehen. Auf weiten Teilen soll auch eine 110 kV Leitung mitgeführt werden. Die Bürgerinitiative hält das Projekt für überdimensioniert. Ihr Hauptargument: Der zusätzliche Strombedarf sei nicht ausreichend belegt und bestehende Leitungen könnten aufgerüstet werden, sagt Unternehmensberater

0: Peter Unterlugauer.
1: Wir brauchen diese Leitung nicht. Das ist ein extrem teures System. Wir haben uns jetzt in den letzten Monaten wirklich eingehend mit dem Gesamtprojekt befasst, auch mit dem Strombedarf in Kärnten und in Österreich. Und wir müssen feststellen oder können feststellen, dass die bestehende Leitung, die 220er-Leitung für Kärnten, vollkommen ausreicht.
0: Unabhängig bestätigt ist diese Einschätzung allerdings nicht. Im Gegenteil. Eine Studie für die Kärntner Industrie geht davon aus, dass sich der Strombedarf großer Industriebetriebe bis 2040 verdoppeln könnte. Auch APG und Kärntennetz rechnen mit einem deutlich steigenden Bedarf und argumentieren mit Energiewende und Versorgungssicherheit. Seit April hat das Projekt außerdem den Status eines europäischen Vorhabens von gemeinsamem Interesse. Ob die Leitung in dieser Form tatsächlich genehmigt werden kann, ist aber noch offen. Das Projekt befindet sich erst im Vorantragsabschnitt. Die detaillierte Umweltverträglichkeitserklärung liegt noch nicht vor. Klar ist schon jetzt, die Dimension ist beträchtlich. Rund 60% der geplanten Trasse verlaufen laut APG durch Waldgebiet. Die Gegner verlangen deshalb Alternativen und haben auch den Rechnungshof um eine Prüfung der Kosten gebeten.
2: Die Autoschleuse Tauernbahn ist nicht nur eine Lebensader zwischen dem Kärntner Mölltal und dem Salzburger Gasteinertal, sondern auch eine beliebte Ausweichstrecke für die überlasteten Transitrouten über Tauern und Brenner. Dazu kommen pro Sommer mittlerweile 30.000 Radfahrerinnen und Radfahrer auf dem Alpen-Adria-Trail. Der Ansturm, aber auch massive technische Probleme haben in den vergangenen Wochen für zahlreiche Beschwerden gesorgt. Bernd Radler berichtet.
3: Es ist ein für Österreich einzigartiges Angebot. Das Auto wird auf den Zug verladen und dann in 13 Minuten durch den Tauernhauptkamm geschleust. Mit Zuggarnituren, die es nur einmal und nur hier gibt. Technische Probleme im Juli haben deshalb gleich mehrfach für Ausfälle und Verspätungen gesorgt, weil es eben keinen Ersatz gibt. Nächtelang mussten Lokführer und technische Experten die Ursachen suchen. ÖBB-Pressesprecherin Rosanna Zernato-Peschel.
4: Wir haben jetzt mobile Wartungsteams im Einsatz, die in der Nacht, aber auch mehrmals die Woche sich die Fahrzeuge anschauen, um vorsorglich sozusagen diese technischen Probleme auszumerzen.
3: Die Technik läuft wieder. Was bleibt, ist die chronische Überlastung der Schleuse in den Sommermonaten. Am Marienfeiertag, dem 15. August beispielsweise, mussten 4 von 36 täglichen Fahrten ausfallen, weil die Abfertigung der Autos und Räder mit dem Stundentakt nicht mehr Schritt halten konnte.
4: Pro Richtung können wir rund 55 Pkw transportieren und etwa 100 Fahrräder.
3: Vor allem der Boom des Radtourismus am Alpe-Adria-Trail von Salzburg an die Adria hat die ÖBB überrumpelt. Was fehlt, ist genug Platz in den Waggons, die bald ersetzt werden sollen.
4: Daher werden auch neue, modernisierte, zweistöckige Fahrzeuge dann zum Einsatz kommen. Man kennt sie vielleicht als City Airport Train in Wien, derzeit noch unterwegs. Also da wird es eine absolute Aufwertung geben.
3: Von Februar bis Juli wird nächstes Jahr noch einmal die Tauernbahn gesperrt für die zweite Bauphase im mehr als 100 Jahre alten Bahntauerntunnel. Dann wollen die ÖBB auch die Abfertigung der Schleusenkunden digitalisieren, was den ganzen Prozess einfacher und vor allem schneller machen soll, wird versprochen.
2: Wir kommen jetzt zum Sport und zum Eishockey. Da ist es seit heute fix, das geplante Freiluft-Derby an der Schanze in Bischofshofen wird es so nicht geben. Wir haben in ORF Kärnten ja bereits vor einer Woche über die Tendenzen berichtet. Hannes Horaschi aus der Sportredaktion ist jetzt bei mir im Studio. Was sind denn die Hintergründe, Hannes?
5: Naja, Martina, es geht wieder einmal ums liebe Geld. Wir haben, wie gesagt, vor genau einer Woche schon darüber berichtet. Man hat rund um die Uhr verhandelt in den letzten Tagen und Wochen. Es ist leider zu keiner Einigung gekommen. Der VSV hat ja sein Heimrecht abgetreten. Das Match hätte VSV KAC geheißen. Der Fixbetrag wurde zunächst vereinbart, schon im Winter. Jetzt hat der VSV Nachforderungen gestellt. Man will auch prozentuelle Beteiligung und man war einfach so weit auseinander mit den Vorschlägen, dass es in den letzten Wochen keine Einigung gegeben hat. Somit kein Derby, zumindest kein Kärntner Derby am Fuße der Paul-Außerleitner-Schanze Ende Januar.
2: Wie geht's weiter? Welche Spiele werden es jetzt sein?
5: Ja, es werden trotzdem die Kärntner mit beteiligt sein als Protagonisten. Es gibt ein Match VSV gegen die Black Wings Linz am 30. Jänner und am 31. einen Tag später dann Salzburg gegen den KAC. Also der VSV trotzdem ein Heimrecht, aber ein günstigeres Heimrecht abgetreten. Man hat sich gegen den KAC einfach zu viel erwartet finanziell und da ist man nicht zusammengekommen. Somit also Beide Teams in Salzburg, aber kein direktes Duell, Martina.
2: Ja, danke Hannes für diese aktuellen.
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1: Im Studio Andreas Lechner. Bitte warten, heißt es für Österreichs Landwirte weiterhin auf die von der Bundesregierung angekündigten Dürrehilfen. Es soll zwar bereits ein fixfertiger Entwurf vorliegen, den auch Klimaminister Norbert Totschnig von der ÖVP mittragen soll. Allerdings stößt der Minister damit in erster Linie beim Wirtschaftsflügel seiner Partei auf großen Widerstand. Außerdem wollen SPÖ und NEOS die Dürrehilfe mit einem Klimagesetz verknüpfen, wie Niklas Leicher berichtet.
2: Ohne Klimagesetz keine Dürrehilfen für Bauern, so lautet die Ansage von SPÖ und NEOS an die ÖVP. Dabei stehe eine Einigung für das Klimagesetz schon seit Anfang Juli, betont Michael Bernhard von den NEOS.
3: Wo die Umweltsprecherinnen und Sprecher der Regierungsparteien und der Minister Totschnig einen gemeinsamen finalen Entwurf erarbeitet haben.
2: Der Landwirtschafts- und Klimaminister ist demnach an Bord. Nur der Wirtschaftsflügel in seiner Partei, der ÖVP, legt sich quer. Und das, obwohl sich im Entwurf einige Zugeständnisse an die Volkspartei wiederfinden, so soll es unter anderem keine automatischen Konsequenzen oder Strafzahlungen geben. Die Blockade innerhalb der ÖVP sei nicht nachvollziehbar, so Bernhard von den NEOS.
3: Sobald man Klimagesetz sagt, löst es beim Wirtschaftsbund eine Klimagesetzunverträglichkeit aus.
2: Die ÖVP versucht jetzt weiter, diesen innerparteilichen Konflikt zwischen Bauern und Wirtschaftsbund zu lösen.
1: In Kumberg im Bezirk Graz-Umgebung in der Steiermark soll ein 37 Jahre alter Mann vorgestern seine 8-jährige Tochter mit einem Küchenmesser getötet haben. Heute am Vormittag konnte der Tatverdächtige von der Polizei einvernommen werden. Dabei hat sich der Mann umfassend geständig gezeigt. Hören Sie mehr von Barbara Schupfer.
4: Mehrere Stunden ist der tatverdächtige Vater des Mädchens heute einvernommen worden und dabei zeigte sich der 37-Jährige laut Polizei umfassend geständig. Auslöser der Tat waren nach Angaben des Mannes Streitigkeiten mit seiner Partnerin. In der Folge habe er Suizid begehen und seine Tochter, wie er sagte, mit in den Tod nehmen wollen. Dazu dürfte sich der 37-Jährige in das Kinderzimmer begeben und seiner schlafenden Tochter mit einem Küchenmesser die letztlich tödlichen Verletzungen zugefügt haben. Laut Obduktion starb die 8-Jährige an massivem Blutverlust. Ein folgender Suizidversuch des Verdächtigen im Badezimmer des Hauses scheiterte. Bei der mutmaßlichen Tatwaffe handelt es sich laut Polizei um eine Art japanisches Küchenmesser mit einer etwa 20 cm langen Klinge. Das Messer wird derzeit noch kriminaltechnisch untersucht. Der Tatverdächtige selbst wurde in die Justizanstalt Graz-Jacomini eingeliefert.
1: Im Fall der Anschläge auf die Nord Stream Pipelines in der Ostsee gibt es eine weitere Festnahme. Ein ukrainischer Taucher wurde in Kroatien festgenommen, wie die Bundesanwaltschaft in Karlsruhe in Deutschland mitgeteilt hat. Eine erste Festnahme erfolgte bereits im August 2025, als ein früherer ukrainischer Offizier in Italien gefasst und dann nach Deutschland ausgeliefert worden ist. Bei dem Anschlag im September 2022 war die Nord Stream Pipeline durch Sprengsätze schwer beschädigt worden. Das waren die Nachrichten mit Andreas Lechner. Das Wetter.
5: Auch im Osten lockert es jetzt immer mehr auf und damit wird der Nachmittag in ganz Österreich recht sonnig. Und warm ist es auch mit Höchstwerten von 24 bis 32 Grad. Morgen am Donnerstag scheint für einige Stunden die Sonne und am Vormittag gibt es höchstens vereinzelte Schauer. Am Nachmittag ziehen dann in vielen Regionen Regenschauer und Gewitter durch und da können auch heftige Gewitter dabei sein mit Starkregen, Hagel und Sturmböen. Die Höchstwerte morgen 23 bis 29 Grad, im Osten bis 33. So viel zum Wetter mit Thomas Wostal.

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1: Ich bin am 15. März hierher gekommen und es ist ja die Südweststeiermark, also das ist der äußerste Zipfel der Steiermark und ich bin aber auch aus der Stadt Steyr in Oberösterreich und ich bin hierher gelangt, weil ich eine Gehirnblutung hatte und ich kam dann nach Graz und dann in eine Reha-Anstalt und von dem Reha-Zentrum in dem Pflegezentrum und jetzt wohne ich in einer Wohnung nahe dem Pflegezentrum.
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1: Ali ich bin bildender Künstler und ich habe mich zeitlebens auch sehr viel mit Computerdesign, mit Ästhetik auseinandergesetzt, aber ich bin auch in meinem Herzen auch ein Bildkünstler der Malerei. Ich habe in Dresden Malerei studiert und in Linz Grafikdesign und habe dann viele, ja fast schon Jahrzehnte Ausstellungen gehabt und meine Bilder gezeigt, ja.
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1: Das war schon so um 1990, also es war so um die 20 Jahre, also 21 Jahre, ich war sehr reiselustig und ich bin dann nach Wien und von Wien nach Linz und in Linz habe ich dann mein Kunststudium begonnen, das für Grafikdesign und Fotografie und bin dann nach Dresden gegangen, habe dann Zeichnen gelernt, druckgrafische Techniken und Malerei. Und bei der Malerei bin ich geblieben. Ich war aber sehr verbunden auch mit einer Musikerin, der Violine, der klassischen Musik. Und aufgrund unseres Zusammenseins habe ich mich sehr viel dann für die Ästhetik und für die Malerei entschieden und habe auch meine musikalischen Interessen zurückgestellt. Das dann später gekommen ist, wieder in Form des Wortes, ja. Weil das geschriebene Wort hatte auch das Lautwort oder den Laut voran. Ja. Man sagt ja, am Anfang war das Wort. Und das Wort ist dann zu meiner Musik geworden, zu meinem Gefühl, zu meinem Lebensgefühl. Das heißt, ich habe bei meinen Performances zunächst zur Musik gemalt und dann habe ich auch die Idee gehabt, dass ich spreche und male gleichzeitig, aber ich habe mich dann nur der Sprache gewidmet. Und ich habe dann sehr viel von der Weltliteratur ins Deutsch übersetzt. Nicht ich übersetzt, aber die Übersetzungen auch dann gelesen vom Publikum, aber auch deutschsprachige Texte natürlich, ja. Ja, von Goethe, von Rilke, dann von Henry Miller, von Hemingway, vom Englischen ins Deutsch übersetzt, habe ich gesprochen vor Publikum. Ich habe dann auch von Gibran Khalil, der Prophet, ganz eigene Texte, die ich mir selbst ausgewählt habe. Das heißt, das waren keine Auftaktsperformances, wo ich praktisch dann auch als Hörspiel das aufbereite oder so. Aber es hat mir viel Freude gemacht und ich habe mich dann auch für Thomas Bernhard sehr interessiert und ich habe dann auch mit alten Meister, mit zwei Burgschauspielern, zwei Aufführungen erlebt oder mitgestalten können, wollen, dürfen, ja.
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1: Ja, weil ich bin sehr viel mit Musiker zusammen und auch mit Bildkünstler auch, aber ja, schon auch über die Jahrzehnte schon auch mit Bildkünstler und auch ein Freund von mir ist Kunsthistoriker. Auch wir haben sehr viel Austausch oder auch eine Semiologin. Ich denke immer bei Semiologie auch an Žižek, an den berühmten Philosophen Žižek, weil ich habe zwar von ihm nie Werke gelesen oder von seiner Frau, aber Ich habe mich ja natürlich auch sehr für Ästhetik und Psychoanalyse interessiert. Und das ist schon auch mein Steckenpferd. Das heißt, die Semiotik ist auch für mich ein Teilbereich gewesen für mein Denken.
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1: Für mich, also früher hätte ich gesagt, es ist eine Existenz, eine Notwendigkeit für mich zu malen oder auch zu sprechen. Und jetzt ist es ein neues Gefühl, weil ich jetzt mit meinem Körper sehr zu tun habe. Das heißt, durch den Unfall habe ich sehr viel zu arbeiten mit meinem Körper, dass ich wieder zum Beispiel gehen kann. Darum habe ich zuletzt bei einem Interview gesagt, ich bin Landart-Künstler geworden, die Kunst des Gehens. Ich gehe sehr viel und ich freue mich, wenn ich das linke Bein auch gut beanspruchen kann. Aber das ist nicht so. Ich muss auch meine Gehirnwindungen praktisch aktivieren. Weil ich habe immer gesagt, tausende, Millionen von Schritten gehen, dass ich wieder gehen kann. Und vielleicht kann ich wieder gehen. Ich weiß es nicht. Es geht, jeder Mensch ist individuell. Und bei mir ist es so ausgeprägt, dass ich schon viel mich anstrengen muss, dass ich wieder ins Gehen, in das Körperliche reinkomme. Ich würde dazu sagen, dass es auch das animalische Prinzip in mir ist, dass ich gehe. Oder in Lateinisch würde ich sagen, da gibt es das berühmte Zitat Cogito ergo sum, und ich würde das abwandeln, Cogito ergo vado. Ich denke, also gehe ich. Das heißt, ich gehe, und wenn ich gehe, gesichert von Freunden oder mit Menschen, dann ist das für mich ein heilsamer Prozess, weil ich mich dann auf das Denken konzentrieren kann, dass dieses Denken allmählich das Gehen wieder automatisiert.
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0: ursprünglich habe ich eine Lesung gehabt vor Publikum und bei der Lesung ist mir plötzlich die Stimme weggebrochen. Das heißt, mein Gehirn hat mir signalisiert, Vorsicht, da ist irgendwas falsch. Ich bin dann zum Lichttechniker gerannt, habe gesagt, bitte gib mir ein Glas Wasser. Ich habe Wasser getrunken und dann habe ich mich am Boden gesetzt und ich kann nicht mehr weitersprechen. Und das war dann zu viel für mich. Und ich bin praktisch in die Gehirnblutung dann reingekommen. Und dann war aber die Rettungskette und die Rettungskette brachte mich ins Krankenhaus und die haben mich mit dem Notfallteam dann behandelt. Und dann war ich in der Intensivstation und nach der Intensivstation bin ich dann irgendwann einmal aufgewacht und bin wieder bei Bewusstsein gewesen. Das war Ende Oktober, ich war 56 Jahre alt. Ja, ich habe eine Gehirnblutung gehabt, das heißt, ich bin aufgewacht nach dem Komazustand in einer Form, wo ich dann gemerkt habe, mein linkes Bein ist gelähmt und mein linker Arm. Und es gibt aber seit 50 Jahren Therapien, die praktisch die Menschen unterstützen, dass sie wieder gehen können. Aber es ist mit sehr viel Konzentration auf das Gehen und auf die Übungen ist gelegt. Und man weiß nicht, wie jeder Mensch das verarbeitet im Gehirn.
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0: Ja, weil es hat mir eine Physiotherapeutin gesagt, die meisten Menschen sterben an Gehirnblutung und wenn man das überlebt, dann kann man froh sein, dass man nicht vielleicht motorische Schäden hat, aber man kann froh sein, dass man sprechen kann, man kann froh sein, dass man denken kann, dass man schreiben kann, dass man eine aktiven Körperteil praktisch irgendwie benutzen kann. Ja. Zum Beispiel, ich bin Rechtshänder und ich habe sofort gemerkt, zum Glück geht meine rechte Hand, ich kann zeichnen, ich kann schreiben. Und das war schon ein großer Glücksmoment für mich. Ja.
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0: Ja, dass ich schon auch einen Text verfasse, über meinen Gemütszustand. Ich habe auch Zeichnungen gemacht auf Papier. Ich kann aber nicht sagen, dass ich arbeite. Ja, alles Leben ist Arbeit, könnte man sagen. Ja. Aber das ist auch nicht als Zeitvertreib. Es hat mir jemand einmal die Frage gestellt, ist der langweilig jetzt in dem Krankenhaus oder in der Reha oder so? Ne? Und mir war nie langweilig, weil ich hatte immer Therapien und man muss sich sehr disziplinieren und üben und viel, viel Zeit aufwenden, dass man die Hoffnung nährt. Weil jetzt man geht ständig eine Gratwanderung zwischen Motivation und Resignation. Und ich kippe immer in die Motivation, dass ich sage, ja, ich lebe, ich bin froh, dass ich am Leben bin, ich bin motiviert und ich resigniere nicht. Aber ich habe auch am Anfang gesagt, wissen Sie, ich halte alle nach dem Gehirnblutung, habe ich zu den Schwestern gesagt, wissen Sie, ich halte es nicht wie Goethe, Gefühl ist alles, weil ich habe mich gefühlt, dass mein Gefühl irgendwie nicht verschwunden ist, aber es ist beschädigt, das Gefühl, auch mit meiner Sprache, das heißt, meine Sprache ist mit dem Gefühl zwar unterlegt oder belegt, aber das Gefühl ist nicht so stark. Weil wenn ich jetzt was singen würde, das wäre vielleicht nicht so gut. Beziehungsweise meine Sprache, an der Sprache muss ich auch arbeiten, weil in der Sprache hat sich mir gezeigt, hallo, es geht nicht mehr in deiner Sprache. Also muss ich eine andere Sprache wählen. Aber ich kann mich nicht umändern. Ich bin auch dasselbe geblieben, weil man sieht mich und wer mich gekannt hat, wird mich länger kennenlernen, wenn er will. Und ich lerne auch viele neue Menschen kennen. Ja.

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1: Diese Kirchenrundungen, ja, das war lustig, weil ich habe das bei einer Ausstellungseröffnung, habe ich das erzählt. Ich gehe rund um die Kirche, immer gesichert und bis zu dem Moment, wo ich dann nicht mehr mit Menschen gehe, es ist jetzt schon kurz davor, aber ich habe bis jetzt, glaube ich, 15 Kirchenrundungen gemacht. Das sind, ich glaube, ungefähr 300 Meter und das ist auch für ein Kind auch ein leichtes, aber für mich ist es schon schwierig, das zu gehen. Und es ist nicht schwierig, aber durch die Wiederholung des Gehens übe ich mich immer im Gehen. Das heißt, ich sage nach 100 Umrundungen, dann kann ich sicher woanders auch hingehen. Ja. Ich glaube, bei der 8. Umrundung bin ich in den Schatten gegangen, bei dem Portal vorbei und plötzlich kam der aus Indien stammende Anthony, der christliche Pfarrer, kam und ging im Schatten da entlang und da habe ich ihm geküsst und hab dem die Hand gegeben. Es war lustig, weil es war wie passend, ja, dass wir uns begegnen, ja.
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1: Ja, ich mach neben der Physiotherapie mache ich auch Ergotherapie, dass ich auch mit der linken Hand übe, dass ich greifen lerne, aber das ist auch sehr in Mitleidenschaft gezogen zugunsten des Beins, weil das Gehen ist scheinbar bei der Hemiparese wahrscheinlich vordergründiger, dass man zuerst, der Mensch will zuerst wieder stehen. Er ist Homo sapiens, bin ich geblieben, ja, aber zum Homo erectus hat mich das Team, nicht der Ärzte, der Therapeuten, mich einmal aufgestellt in einem Monat. Ja. Das heißt, ich konnte nicht einmal sitzen, ja. Es ist, bis man dann einmal steht. Und dann habe ich einmal eine Frage bekommen: Kannst du schon stehen? Da habe ich ja gesagt, ja, ich habe hunderte Mal bin ich schon aufgestanden. Und das darf man nicht vergessen, als gesunder Mensch muss man sich überlegen, wie viel man pro Tag aufsitzt und nicht sieht es, niedersetzt oder aufsteht. Also der Homo erectus ist ein wesentlicher Faktor, dass der Mensch wieder steht. Und vom Stehen geht dann das Gehen. Ja? Und das Gehen, da bin ich jetzt praktisch mit Gehstock an der Übergangsstelle, wo ich so auch freihändig ohne Gehstock gehen werde. Ja. Und das ist auch mit viel Übung verbunden. Ja. Aber das braucht, ich weiß nicht, ich kann nicht nach vorne blicken. Es ist nur Motivation und Hoffnung und viel Üben. Ja. Aber für Menschen, die gesund sind, die brauchen darüber nicht nachdenken. Ich habe bis zu meinem Unfall auch nicht darüber nachgedacht, ob ich wie oft ich mich hinsetze und aufstehe pro Tag oder wie ich mit dem linken Bein gehe, wie ich mit dem rechten Bein gehe. Das sind totale überflüssige Fragen, weil das Gehen automatisiert und unterbewusst ist. Ja.
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1: Ja, mit einer Hand kann ich auch arbeiten. Es gibt natürlich Menschen, die sind auch schwerer bedient und die haben auch ihr Schicksal ist fest auch gemeinsam in die Hand genommen. Und aber dennoch kann ich mich nur an mir selbst messen und keinen Vergleich zu anderen Menschen setzen, weil jeder Mensch über einen individuellen Körper verfügt und der ist natürlich in Mitleidenschaft gezogen bei mir, ja.
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1: Ja, ja, Zeichnungen mache ich. Ja, und das habe ich auch begonnen, weil ich habe auch in mir auch eine gewisse Ruhe gefunden, dass ich dann durch Zeichnen wieder zu mir gekommen bin. Natürlich auch ist die Erholungsphase sehr wichtig nach dem Training, dem Physio- oder Ergotherapie-Training, die Pausen und auch der Schlaf. Das heißt, ich gehe jetzt ganz zeitig ins Bett, stehe aber bald mit der Sonne auf und genieße auch den Sommer. Aber Zeichnen ist für mich immer sehr essentiell gewesen.

0: Mit der Malerei, da ist noch weit weg, weil ich muss mir das alles vorbereiten. Beziehungsweise ich habe jetzt kein Studio, kein Atelier. Das bedarf eigentlich einer längeren Vorbereitung, aber das hat auch Zeit. Das heißt, vielleicht nächstes Jahr im Frühling oder im Sommer, dass ich dann allmählich starte wieder mit Malerei, weil das Malerei braucht auch Vorbereitung. Es ist zwar einfach, dass ich Ölfarben nutzen kann oder so, aber dass ich dann richtig Malerei machen kann. Ich habe doch nur die rechte Hand. Aber ich bin auch nicht allein am Kunsthimmel, sage ich mal, weil selbst auch der deutsche Maler Lovis Corinth hat damals als Impressionist einen Schlaganfall erlitten und seine Bilder danach sind als expressiv eingestuft worden und nicht mehr als impressionistisch. Und Lovis Corinth war ein großartiger Bildkünstler, aber auch er ist mit einer Hemiparese konfrontiert gewesen, schon vor fast nahe 100 Jahren. Ich glaube, es ist 100 Jahre her jetzt ungefähr, ja.
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0: Ja, es hat mich sehr gefreut, weil ich habe da in dem Schaufensterportal ein paar Malereien reinsetzen können, nicht ich, aber ich habe Helfer gehabt, meine Schwester, mein Schwager und Jasmin und Sigi, die zwei, die das betreut haben und kuratiert haben. Und die, also und diese zwei Kuratorinnen, also Sigi Kleindienst und Jasmin Kiefer Holzmann, sie haben sich sehr engagiert, dass sie mir ein Podium ermöglichen, dass ich das zeigen kann. Und es ist auch die Eröffnung schön gewesen mit einem Interview. Und es war auch sehr herzlich, es war auch sehr natürlich. Aber es war auch sehr intensiv, weil selbst das Interview war sehr, sehr intensiv für mich. Ja, ja.
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0: Ja, es hat mich gefreut. Malerei ist eigentlich was Lebendiges. Oder sollte es sein. Das heißt, wenn ein Bild gemalt worden ist, dann kann das sozusagen lebendig wirken oder es kann wirken, dass es langweilig ist. Und ich glaube, dass meine Malerei auch die Menschen zum Sehen ermutigt, dass sie hinsehen und dass sie das Gemälde dann sehen. Ja. C.G. Jung hat einmal gesagt, dass der Betrachter macht das Bild trächtig.
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0: Und zwar, ich habe auch jetzt in der Zeit, aber auch davor habe ich schon Gedichte viele geschrieben und auch Novellen. Und ich habe dann begonnen jetzt in meiner Zeit der Rekonvaleszenz oder der Genesung, und die dauert ja ewig lange. Man kann ja nicht auf morgen blicken oder an die Zukunft denken, wie ist das, wann ist das abgeschlossen, sondern man arbeitet ständig. Und ich habe dann begonnen, Aufzeichnungen meines Patientendaseins oder meines Genesungszustandes, der sich verbessert, zu beschreiben. Ich habe handschriftlich geschrieben, ich habe auch getippt und ich habe das immer wieder auch zusammengefasst und es ist am Entstehen eine Art Novelle, die nicht ein Abenteuer, es ist ein Abenteuer zu seinem Körperbewusstsein, ja, oder ein Abenteuer zu seinem neuen Lebensabschnitt oder zu einer Stufe seines Lebens. Und das will ich beschreiben, ja. Und natürlich auch lyrisch beschreiben mit einem Gedicht oder auch sehr nüchtern zum Beispiel die Kirchenumrundungen beschreiben, ja. Oder dass ich der Harnflasche abgeschwört habe oder irgendwie so absurde Zufälle im Krankenhaus, was ich dann humorvoll will auch beschreiben.
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0: Ich kann nicht den Tipp oder den Rat geben, bitte denkt an eure Gesundheit, weil es gibt so viele Gesundheitsforen, was man nicht alles machen soll. Aber es geht ums Bewusstsein, dass man dankbar ist und dass man sich seiner Gesundheit, dass man die sich erfreuen kann. Und dadurch braucht man auch nicht nachdenken darüber. Aber vielleicht der leidvolle Rat ist der, dass wir uns auch besinnen sollten, dass jeder Mensch sterben wird. Und das beginnt man eigentlich unbewusst, nachdem man geboren ist. Und das ist ein langsamer Vorgang, der sich dann am Schluss vielleicht beschleunigt bei jedem Menschen. Und durch dieses Bewusstsein entsteht vielleicht auch ein neues Bewusstsein des Menschen, dass er sehr vorsichtig ist bei seinen Handlungen, bei seinen Worten und bei seiner Inspiration, bei seinem Lebensweg, ja, den er beschreitet. Ja. Wenn man gesund ist, dann vergisst man auf die Krankheit, weil man ist ja gesund. Ja, ja. Und ich bin jetzt, kann ich sagen, ich bin krank, also vergesse ich die Gesundheit, ich bin nur krank, aber ich will nicht in mir selbst mein Mitleid ausrufen. Das geht nicht um das Leid, sondern es geht um das Wandeln des Leids oder um das auch die, was mir auch sehr viel Erfahrung gebracht hat, das ist die Nächstenliebe der Menschen oder die Hilfsbereitschaft oder dieses falsche Einschätzen, dass man alles annimmt, dass man auch sein Leid annimmt und sich dann daran wieder hocharbeitet, aber nicht, dass ich gesund werde, sondern dass ich wieder einen neuen Weg gehe. Weil so wie ich war, bin ich nicht mehr und werde ich auch nicht mehr sein. Das heißt, die Zäsur des Unfalls hat mich gelehrt, dass ich einen neuen Weg gehen muss.
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0: Aufzeichnungen eines Patienten, das ist nur ein Arbeitstitel von mir. Ursprünglich habe ich auch die Wörter verwendet, auf dem Weg nach wo ich war oder auf dem neuen Weg nach wo ich war. Das heißt, man geht einen Weg, von wo man gekommen ist. Ja. Und könnte ich umschreiben. Und das, wo ich war, das ist vielleicht ein Ort, den jeder Mensch für sich hat, aber jeder für sich individuell hat. Und das ist mein auf dem Weg nach wo ich war.

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1: Ja, das ist auch für mich neu. Podcast oder Radio machen, das ist schön. Es freut mich sehr, eine Interviewpartnerin wie mit Ihnen zu finden, die mich da interviewt. Ich fühle mich da sehr wohl und ich bin auch erfreut, höchst erfreut, dass ich da aus dem Bauch sprechen kann oder aus dem nicht der Reich der Fantasie, sondern aus der Erfahrung eines Patienten, wenn man so will, sprechen kann. Aber das Wort Patient, das erinnert mich an einen Film oder an einen Roman, der hieß Der englische Patient. Der ist in einem Kloster gedreht worden, in der Toskana. Und den Film habe ich mir angesehen, vor, glaube ich, 15 Jahren. Und das ist ein sehr schöner Film, ja. Aber das Wort Patient hat vielleicht auch einen Beigeschmack, den keiner will, weil wer will schon sich mit einem Patienten identifizieren? Aber wir sind, vielleicht das ist die Umschreibung eines gesunden Menschen, das praktisch nicht das Gegenstück, aber man könnte vielleicht so den Menschen definieren, dass jeder Mensch gesund ist und krank. Und wenn die Krankheit unsichtbar ist oder nicht da, dann ist es gut, ja. Aber sie ist sozusagen in dem unbewussten Kollektiven enthalten und plötzlich bricht es bei einem Menschen aus. Und wir wissen ja selbst aus unseren Familiensituationen, dass Menschen an schwerem Leid erkranken. Und das zu wandeln, das ist die Kunst des Lebens und des Zusammenlebens der Menschen.
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1: Im Studio Andreas Lechner. In Österreich ist die Inflation im Juli laut Statistik Austria auf 2,8% gesunken. Von Juli auf Juli ist sie damit um fast einen halben Prozentpunkt zurückgegangen. Deutlicher als von vielen erwartet. Gedämpft wurde die Teuerung etwa von niedrigen Lebensmittelpreisen, wie Martin Rauter berichtet.
2: Die Butter etwa kostet um fast ein Viertel weniger als noch vor einem Jahr. Und neben der Butter sind durch die Senkung der Mehrwertsteuer auch einige andere Lebensmittel billiger geworden. Das dürfte sich aber bald wieder ändern, sagt Josef Baumgartner vom WIFO, wegen der Dürre in Europa.
3: Also insgesamt wird sich das Angebot bei vielen Produkten verringern dadurch. Und diese geringere Menge wird zu höheren Preisen führen.
2: So mussten etwa Milchkühe geschlachtet werden. Jetzt fehlt Milch und das macht etwa Käse teurer. Und auch in puncto Energie müssen wir uns wohl wieder auf Preissteigerungen einstellen. Denn der Krieg im Iran endet nicht und damit dürfte es bald wieder teurer werden.
3: Weil da haben die meisten Kunden und Kundinnen längerfristige Verträge. Und wenn die dann auslaufen, dann wird es sehr wahrscheinlich zu Preiserhöhungen kommen.
2: Sagt WIFO-Ökonom Baumgartner.
1: In der Ukraine hat Präsident Volodymyr Zelensky nach einer neuerlichen Razzia der Antikorruptionsbehörden in Kiew die Vizechefin des Präsidialbüros entlassen. Das Dekret über die Entlassung von Irina Mudra hat Zelensky auf der Internetseite des Präsidialamts veröffentlicht, einen Grund nannte er aber nicht. Die Spezialoperation soll eine kriminelle Vereinigung aufdecken, die von einem aktuellen und einem ehemaligen Abgeordneten des ukrainischen Parlaments geleitet worden ist. Auch ranghohe Beamte des Präsidialamts der Ukraine sowie weitere Personen sollten demnach den Verbrechen beteiligt sein. Auf Sizilien geht der aktuelle Ausbruch des Ätna langsam zu Ende. Die Aktivität sei erschöpft, sagen italienische Vulkanologen. Doch während die Explosionen in den Kratern aufgehört haben, tritt weiter Lava aus.
4: Wenn man die entsprechenden Strapazen auf sich nimmt, kann man dem jüngsten Ätna-Ausbruch auch sehr nahe kommen. Im sogenannten Ochsental am Osthang des Ätna stehen wir neben Lava, die sich noch bewegt. 600 Meter weiter oben liegt die Spalte, aus der dieser Lava austritt. Etwa 20 Tage, so erklärt Vulkanführer Daniele, dauere dieser Ausbruch jetzt schon mit immer neuen Lavaströmen. Nun aber dürfte es vorerst damit vorbei sein. Vulkanologe Alessandro Laspina spricht von deutlich nachlassender Aktivität. Ob es das war für dieses Jahr, kann er aber nicht sagen.
1: Berichtet in Italien Cornelia Wospanik. Der riesige Waldbrand im Osten Belgiens ist nach Behördenangaben eingegrenzt worden. Daher breiten sich die Flammen auch nicht weiter in Richtung Deutschland aus. Die Lage im Naturschutzgebiet Hohes Venn bleibt aber angespannt, denn der Brand sei an mehreren Stellen wieder aufgeflammt, wie es heißt. Das waren die Nachrichten mit Andreas Lechner. Das Wetter.
5: Der Nachmittag ist überwiegend sonnig und sommerlich warm. 31 Grad jetzt schon in Leibnitz, 30 in Bludenz, 29 in Brunn am Gebirge. Und 1-2 Grad wärmer wird es heute noch. Auch morgen am Donnerstag scheint für einige Stunden die Sonne und am Vormittag gibt es höchstens vereinzelte Schauer. Am Nachmittag ziehen in vielen Regionen morgen Schauer und Gewitter durch. Auch heftige Gewitter sind möglich mit Starkregen, Sturmböen und Hagel. Die Höchstwerte morgen 23 bis 29 Grad, im Osten bis zu 33. So viel zum Wetter mit Thomas Wostal.

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3: Lieber Dorian, danke für die Möglichkeit, das kurz anzukündigen. 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Also dreht das Radio auf, genießt den Sommer und seid dabei, wenn es wieder heißt Yesterday and Today, heute ab 20.06 auf Radio Agora 105,5.
2: Ja, liebe Claudia, danke für diese herzliche Einladung. Auch ich werde heute um 20.06 Uhr bestimmt das Radio wieder einschalten. 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
2: Im Studio Andreas Lechner. Die Causa rund um den Bezirksvorsteher von Wien-Donaustadt, Ernst Nevrevi von der SPÖ, ist laut Chronium Profil um brisante Details reicher. Bei einem Treffen mit dem mittlerweile zurückgetretenen Chef der Wiener Wirtschaftskammer Walter Ruck soll Nevrevi nämlich auch über einen möglichen Verkauf von Gemeindewohnungen gesprochen haben, berichtet in Wien Bernd Matschedolnik.
3: Es sind Wortmeldungen von einiger Brisanz. Laut dem Protokoll sagt Nevrevi, dass er sich einen Teilverkauf von Wiener Gemeindewohnungen vorstellen könne. Und über seine Partei, die SPÖ, heißt es lapidar: Wirtschaften können wir nicht. Nevrevi empört sich offenbar auch darüber, dass Ex-Bürgermeister Michael Häupl 2015 rund 2000 neue Gemeindewohnungen angekündigt hatte. Laut Protokoll sagt er dazu: völliger Schwachsinn. Viel dümmer könne man das nicht machen. Später erklärt Nevrevi offenbar seinem Gesprächspartner Ruck noch einmal, dass er einem Teilverkauf von Gemeindewohnungen durchaus etwas abgewinnen könne. Ein Sprecher des Wiener Bürgermeisters sagt dazu, dass die Stadt und ihre politischen Entscheidungsträger in der Stadtregierung sich stets gegen eine Privatisierung von Gemeindewohnungen ausgesprochen hätten. Ein Verkauf sei niemals angedacht worden.
2: Der oberösterreichische Motorenbauer Steyr Motors hat heuer im ersten Halbjahr einen massiven Ergebnisrückgang verzeichnet. Laut Steyr Motors drehte das Nettoergebnis im Vergleich zum Vorjahr von plus 2,4 Millionen Euro auf einen Fehlbetrag von 1,2 Millionen Euro. Als Hauptgrund wurden verzögerte internationale Rüstungsprojekte genannt. Der Ebola-Ausbruch in der Demokratischen Republik Kongo ist mit knapp 5000 Infizierten und mehr als 2300 Todesfällen bereits jetzt der schlimmste in der Geschichte des Landes. Und ein Ende der Epidemie ist zurzeit nicht in Sicht. Es fehlen die passenden Impfstoffe, wie Raphael Grabscher berichtet.
4: Zugelassene Impfstoffe gegen Ebola gibt es bisher nur für die Erreger früherer Ausbrüche. Einen gezielt auf das Bundibugio-Virus abgestimmten Impfstoff gibt es bisher aber nicht. Drei neue Impfstoffkandidaten werden zwar gerade entwickelt und getestet, aber warum dauert es überhaupt so lange, bis ein wirksamer Impfstoff verfügbar ist? Die Infektionsmedizinerin Christina Nicolodi sagt:
5: Das liegt eben vor allem auch daran, dass große Unternehmen kein Interesse haben, Impfstoffe zu entwickeln, die zielgerichtet sind für diese Epidemien in Entwicklungsländern. Das ist schlicht und ergreifend für diese Unternehmen nicht wirtschaftlich genug.
4: Nicolodi ist aber trotzdem zuversichtlich. Vor allem auch durch die finanzielle Hilfe gemeinnütziger Organisationen soll bis zum Ende des Jahres zumindest einer der neuen Impfstoffe einsatzbereit sein.
2: Auf der Nordkette in Innsbruck hat ein Wanderer vor 2 Monaten menschliche Knochen gefunden. Eine DNA-Untersuchung der Innsbrucker Gerichtsmedizin hat jetzt ergeben, dass die Knochen von einem 22-jährigen Südtiroler Alpinisten stammen. Der junge Mann war 1991 im Bereich der Nordkette als abgängig gemeldet worden. Der Mann wurde nie gefunden. Das waren die Nachrichten mit Andreas Lechner. Das Wetter.
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1: Im Studio Andreas Lechner. In Österreich hatten Ende 2025 rund 76.000 Menschen einen Erwachsenenvertreter für die Abwicklung von Finanz- und Behördenwegen. Österreichweit gibt es aber große Unterschiede dabei, wer diese Vertretung übernimmt, wie Annabelle Amini berichtet.
2: Pro 100.000 Einwohnerinnen und Einwohnern gibt es in Salzburg etwa nur 263 gerichtliche Erwachsenenvertretungen, in der Steiermark 432 und in Kärnten sogar 466. Warum das so unterschiedlich ist, ist nicht so leicht zu beantworten, sagt Martin Malowitz vom Vertretungsnetz, aber...
3: Ich glaube, der Großteil der Erwachsenenvertretungen, egal ob jetzt gerichtlich bestellt oder auf sonstige Weise registriert, wäre im Grunde vermeidbar.
2: In Wien übernehmen in 7 von 10 Fällen Anwälte oder Notare die gerichtliche Erwachsenenvertretung. Und genau da komme es immer wieder zu Problemen.
3: Die vertretenen Klienten werden nicht persönlich kontaktiert, bekommen viele Beschwerden.
2: Das Vertretungsnetz fordert deshalb mehr Unterstützung, bevor eine Vertretung überhaupt notwendig wird. Etwa mehr persönliche Assistenz, den Ausbau von Community Nurses und leichter zugängliche Behörden.
1: Österreichs Böden werden weiter verbaut und versiegelt trotz Hitze und Dürre. Erst vor wenigen Tagen hat die Hagelversicherung Rekorddürreschäden von rund 1 Milliarde Euro bekannt gegeben. Dazu kommt jetzt auch der aktuelle WWF-Bodenreport, der zeigt, kein einziges der 9 Bundesländer schützt seine Böden ausreichend, wie Verena Bruha berichtet.
4: 6,5 Hektar, also etwa 9 Fußballfelder Grund und Boden, verschwinden laut WWF in Österreich täglich unter Beton und Asphalt. Im aktuellen WWF-Bodenreport schneidet Salzburg mit einer Note von 3,1 noch am besten ab. Schlusslicht ist Oberösterreich mit 4,2. Hier sei die Bodenpolitik laut WWF-Bodenschutzexperte Simon Porries durchwegs mangelhaft.
5: Es gibt teilweise Förderungen und Bewerbungen von der Landespolitik für neue Bauprojekte auf der grünen Wiese. Ich denke, Kronsdorf ist hier ein sehr plakatives Beispiel, das aber nur die Spitze des Eisbergs ist.
4: Kronsdorf hat ja zuletzt für Schlagzeilen gesorgt, weil dort das erste große Google-Rechenzentrum in Österreich entsteht. Der WWF fordert von Bund und Ländern jetzt verbindliche Bodenschutzziele. Das Landwirtschaftsministerium verspricht eine schrittweise Reduktion des Bodenverbrauchs bis 2030.
1: Schnelles Internet an Bord eines Flugzeuges. Diesen Service führt ab sofort auch die Lufthansa in ihrer Flotte ein und setzt dabei auf den Satellitendienst Starlink des Milliardärs Elon Musk. Heute hat der erste Airbus A320neo in Frankfurt mit Highspeed-Internet abgehoben. Bis 2029 will die Lufthansa-Gruppe in all ihren 850 Maschinen und damit auch bei den Austrian Airlines Starlink-Internet anbieten, wie es heißt. In Russland hat ein wilder Bär im Altaigebirge eine 29 Jahre alte Camperin aus ihrem Zelt am Campingplatz gerissen und in den Wald gezerrt. Für die Frau kam jede Hilfe zu spät, wie die russische Nachrichtenagentur TASS berichtet. Das waren die Nachrichten mit Andreas Lechner. Das Wetter.
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1: Herzlich willkommen zum Journal um 5, das sind unsere Themen. Die aktuelle Berichterstattung über die Causa Gasser zeichne ein äußerst gefährliches Bild für unseren Rechtsstaat, sagt die Justizministerin. In der Ukraine werden im Umfeld von Präsident Zelensky erneut Korruptionsvorwürfe laut und Fußballmeister Lask spielt gegen Celtic Glasgow um die Champions League. Aus dem Journalstudio begrüßt sie Andreas Lechner. Der Versuch, die frühere BUWOG-Richterin Marion Hohenecker mit mutmaßlich gefälschten Unterlagen zu diskreditieren, wie Falter und Apper gestern aufgedeckt haben, sorgt für Empörung. Justizministerin Anna Sporrer von der SPÖ äußert Besorgnis über das Bild für den Rechtsstaat, wie Petra Pichler berichtet.
2: Es werde zunehmend versucht, die unabhängige Rechtsprechung abseits der Gerichtssäle durch Diffamierungskampagnen und unlautere Methoden zu beeinflussen und nachträglich zu untergraben, heißt es heute von SPÖ-Justizministerin Anna Sporrer. Derartige Angriffe auf das Fundament der Demokratie seien keinesfalls zu tolerieren, so Sporrer. Richtervereinigung und Staatsanwältevereinigung übten ebenfalls scharfe Kritik und sehen rote Linien überschritten. Martin Ulrich, Goethe-Vertreter der Richter und Staatsanwältinnen.
3: Wir verurteilen es als gewerkschaftliche Standesvertretung als Schärfste, wenn man einzelne Entscheidungsorgane persönlich angreift und versucht, auf derartige Weise zu diskreditieren.
2: Die Grasser-Anwälte betonten heute, sie hätten nur ihre Berufspflicht dem Mandanten gegenüber erfüllt und in der Anzeige auch ausdrücklich angeführt, dass man es mit einem Betrüger zu tun haben könnte.
1: Die Verteidiger von Ex-Minister Karl-Heinz Grasser hatten eben eine Anzeige gegen die Richterin im BUWOG-Prozess erstattet. Sie beriefen sich dabei auf Unterlagen, die sich nachträglich als Fälschung entpuppten. Im Umfeld des ukrainischen Präsidenten werden erneut Korruptionsvorwürfe laut. Zuständige Behörden ermitteln seit heute gegen die stellvertretende Leiterin des Präsidialamts. Wolodymyr Selenskyj hat sie daraufhin entlassen. Und der vor wenigen Wochen abgesetzte Verteidigungsminister Mihailo Fedorov pocht darauf, trotz Krieges Neuwahlen abzuhalten. Hören Sie mehr von Katharina Wagner.
4: Die Anhänger des vor einem Monat entlassenen Verteidigungsministers Fedorov, sie protestieren in Kiew noch immer gegen seine Absetzung. Doch selbst hier halten viele Fedorovs Vorschlag, während des Krieges Wahlen abzuhalten, für wünschenswert, aber unrealistisch, wie Natalia.
5: Wahlen nahe der Front abzuhalten wäre sehr schwierig. Aber es wäre großartig, wenn wir es schaffen würden.
4: Heute wurde der ehemalige Geheimdienstleiter als Nachfolger Fedorovs bestätigt. Die Vizechefin des Präsidialamts hingegen entließ Selenskyj heute. Die Antikorruptionsbehörde hatte Ermittlungen wegen Geldwäsche eingeleitet, berichten ukrainische Medien.
1: In der Debatte um Dürrehilfen für Österreichs Landwirte gibt es noch immer keine Lösung. Es soll zwar bereits ein fixfertiger Entwurf vorliegen, den auch Klimaminister Norbert Totschnig von der ÖVP mittragen soll. Allerdings stößt der Minister damit in erster Linie beim Wirtschaftsflügel seiner eigenen Partei auf großen Widerstand. Außerdem wollen SPÖ und NEOS die Dürrehilfe mit einem Klimagesetz verknüpfen. Jetzt allerdings drängt die Zeit vor allem für Milchviehbetriebe, denn wegen der lang anhaltenden Trockenheit in Österreich wächst vielerorts viel zu wenig Futter. Der sensationelle Fußballmeistertitel hat dem LASK die Chance auf einen historischen Erfolg eröffnet. Die Linzer wollen sich nämlich erstmals für die Champions League qualifizieren. Der Grundstein soll heute ab 21 Uhr bei Celtic Glasgow in Schottland gelegt werden, wie Martin Lang berichtet.
6: 600 LASK-Fans begleiten ihre Mannschaft in Schottlands größtes Fußballstadion, den 60.000 Zuschauer fassenden Celtic Park im Osten von Glasgow. Der schottische Rekordmeister ist gewarnt. Celtic-Manager Martin O'Neill erwartet gegen Österreichs Meister ein schwieriges Match.
7: Very, very difficult. I think they're a very fine side, champions of Austria.
6: Und Last-Trainer Didi Kübauer will dem Druck des Gegners auch bei Wind und Regen standhalten.
8: Du kannst nicht nur verteidigen. Und ich denke doch, dass wir auch unsere Möglichkeiten vorfinden, wenn wir mutig sind. Also ohne Mut geht es gar nicht, definitiv. Also 5 Männer müssen am Platz stehen und da versuchen Celtic Parole zu bieten und das ist unser Ziel. Und ich glaube, in Schottland ist der Ring nicht anders wie in Österreich. Der ist auch los und der Wind geht genauso wie bei uns.
6: Anstoß in Glasgow ist um 21 Uhr.
1: Berichtet Martin Lang, das war das Journal um 5 mit Andreas Lechner.
0: Und nun zu Martina Steiner und den Kärntner Themen des Tages.
9: Die Bürgerinitiative Lebensraum Kärnten will eine Volksbefragung zur geplanten 380 kV Hochspannungsleitung erwirken. Wie der Bürgermeister von Sachsenburg Wilfried Bichler sagt, sollen die Unterstützungserklärungen ab morgen in den betroffenen Gemeinden aufliegen.
10: Und deswegen haben wir eine Unterstützungserklärung ausgearbeitet. Wir brauchen da 7.500 Unterschriften für eine Volksbefragung, für die Einleitung. Und diese 7.500 Unterschriften, glaube ich, werden wir in ganz Kärnten locker zusammenbringen. Es gibt doch viele Kärntner, die unser Land was wert ist. Wenn diese Masten kommen, 700 Masten auf einer Länge von 80 bis 90 Meter Höhe durch ganz Kärnten, diese Unterstützungserklärung soll dazu dienen, dass die Landesregierung sich mit dieser Sache nochmal befasst,
9: sagt der Sachsenburger Bürgermeister Wilfried Bichler. Auch ein Prüfungsverfahren des Rechnungshofes über die Notwendigkeit des Projektes wurde bereits eingeleitet, heißt es von der Bürgerinitiative. Sie ist für bestehende Leitungen zu verstärken. Der WWF stellt Kärnten ein schlechtes Zeugnis aus, was den Bodenverbrauch betrifft. In Kärnten sei der Bodenverbrauch in den vergangenen 10 Jahren 5-mal so stark gewachsen wie die Bevölkerung. Außerdem gäbe es zu wenig gesetzliche Hürden gegen Versiegelung und Bodenverbrauch, heißt es vom WWF. Die Landespolitik will das so nicht stehen lassen. Nur 2,6% der Landesfläche seien versiegelt. Außerdem würde das neue Raumordnungsgesetz Auswüchse verhindern, sagt auch Naturschutzreferentin Marika Lager-Böllinger, SPÖ.
11: Es hat sich die Kärntner Landesregierung auch ganz klar im Regierungsprogramm dazu bekannt, unseren Grund und Boden zu schützen. Und den Weg müssen wir einfach konsequent weitergehen und Augenmaß dafür haben, wo Entwicklung notwendig und ökologisch vertretbar ist und auch wichtig ist für unser Bundesland, weil wir müssen Entwicklung zulassen, sowohl im ländlichen Raum als auch dann natürlich im Wirtschaftsraum. Und wo wir unseren Grund und Boden schützen vor Entwicklungen, die wir heute in der Vergangenheit erlebt haben und an denen wir heute knabbern, das sind Altlasten. Und so ehrlich müssen wir sein, in der Vergangenheit ist leider Bodenfraß betrieben worden und da müssen wir sorgsam damit umgehen, dass das nicht weiterhin passiert.
9: Sagt Naturschutzreferentin Marika Lacker-Böllinger und auch Kärnten heute ab 19 Uhr in ORF 2 berichtet über das Thema. Auf der Gerlitzen wird seit dem Frühjahr die neue Kanzelbahn 2 gebaut. Eine 10er Gondelbahn von der Mittelstation bis hinauf auf das Gipfelplateau. 2/3 der Arbeiten sind bereits fertig. Heute wurde die erste Gondel in das Tragseil gehoben, berichtet Markus Paulitsch.
12: Bei der Großbaustelle auf der Gerlitzen ist nach 4 Monaten Bauzeit alles im Zeitplan. Auch das Einheben der ersten Gondel auf das Stahlseil hat heute problemlos funktioniert. Thomas Rupitsch, Betriebsleiter auf der Gerlitzen.
13: Das war jetzt einmal die erste Gondel, was wir jetzt aufs Seil gehoben haben. Einfach auf die Begründung, damit wir die Stationen selber mal die Voreinstellungen einmal machen können. Die restlichen Gondeln kommen dann nächste Woche, werden im Bahnhof direkt reingehängt. Wir haben am Berg darum ungefähr 60 bis 70 Sensoren in die Berg- und Talstation, damit du dort einfach Zusammenstoß zwischen die Gondeln in der Station verhindern kannst. Bei jedes Mal Ausfahren durch die Station wird die Kabine überwacht, dass wir einfach die Sicherheit gewährleisten können.
12: Für die Gäste wird sich die neue Beförderungsmöglichkeit ebenso positiv auswirken, Gerlitzen-Prokurist Martin Rauter.
14: Für die Leute wird insofern die Qualität steigen, weil es keine Wartezeiten mehr gibt, Sommer wie Winter. Es wird barrierefrei. Man kann Kinderwegen mitnehmen, man kann Radl mitnehmen. Wir haben auch eine deutliche Steigerung der Förderleistung. Die wird verdoppelt. 4.000 Personen die Stunde können dann auf den Berg gebracht werden. Insgesamt investiert die Gerlitzen Kanzelbahn 22 Millionen Euro. Es sind 19 Firmen beschäftigt.
12: Neben der Mittelstation wurden auch die 14 Steher neu gebaut, inklusive Betonfundament und auch die Bergstation. Die Inbetriebnahme der neuen Kanzelbahn auf die Gerlitzen soll mit 22. Oktober erfolgen.
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4: Es herrschte brütende Hitze, verwaist der große jüdische Friedhof, in einer Ecke davon die Gedenkstätte für die ermordeten Roma und Romnia sowie Sinti und Sintetze. Ein Friedhof, der an die Geschichte der Shoah und des Boraimos erinnert. Ein Friedhof im Abseits, kaum einsehbar. Für die Nachfahren der Ermordeten ein Ort des Gedenkens, der Trauer, eine Verbindung zur Vergangenheit. Für die 23-jährige Sintica Vivian Taubmann, eine Nachfahrin der NS-Opfer, spielte die Vergangenheit schon immer eine Rolle in ihrem Leben.
5: Also ich bin damit in Berührung, seit ich klein bin. Meine Familie hat großen Wert darauf gelegt, dass sie mir die Geschichte so gut wie möglich näher bringen. Und in den späteren Jugendjahren habe ich dann sogar dann eben meine Diplomarbeit über dieses Thema verfasst und maturiert.
4: Es war eine schlichte, traurige, eine schwere Feier.
5: Also auf jeden Fall war es mir wichtig, dass ich so viele Eindrücke wie möglich gewinne, weil das Thema halt wirklich ein sehr breit gefächertes und großes Thema ist. Und ich habe wirklich viele, viele verschiedenste Eindrücke bekommen von meiner Familie, von Literatur, von meiner Mutter, von meinem Urgroßvater. Dem habe ich dann auch interviewt für eben meine Diplomarbeit und bin da immer mehr an meine Familiengeschichte gelangt.
4: Vivian Taubmann erzählt, dass in ihrer Familie schon immer über diese Vergangenheit gesprochen wurde. Die Vergangenheit wurde nicht verdrängt.
5: Als ich kleiner war, logischerweise noch nicht so präsent, da hat man sie auch noch nicht verstanden. Aber je älter man geworden ist, umso mehr habe ich dann erfahren. Und meine Eltern haben aber immer geschaut, dass es so sensibel wie möglich gehalten ist, kindgerecht und nicht so schrecklich, wie es eigentlich wirklich war. Das habe ich dann eigentlich später erst erfahren, als ich dann selber recherchiert habe für meine Diplomarbeit.
4: In ihrer beeindruckenden Rede warb Vivian Taubmann für das Erinnern, ohne aber die Gegenwart zu vergessen. Erinnern hat nicht nur mit der Vergangenheit zu tun.
5: Also ich wollte damit einfach sagen, dass die Erinnerung eigentlich jeden Tag präsent sein sollte und dass wir eigentlich jeden Tag eben uns erinnern sollten an die schreckliche Zeit, an die Opfer. Und durch diese Veranstaltungen, durch das Näherbringen der Kultur kann man dann eben die ganze Sache dann noch in Erinnerung behalten.
4: Vivian Taubmann erinnerte aber auch daran, dass sich hinter jeder einzelnen Zahl der Ermordeten ein Menschenleben verbirgt. Gewaltsam beendete Leben von Kleinkindern, Mädchen und Buben, Frauen und Männern, Schwestern und Brüdern, Großmüttern und Großväter. Mehr als eine halbe Million Roma und Romnia sowie Sinti und Sintese verloren ihr Leben im Rassenkrieg der Nazis.
5: Ein Mensch, genau, ja. Natürlich schrecklich, wie das früher war, weil man war wirklich nur eine Zahl und das war's. Also da gab es nichts darüber hinaus. Da wurde einfach ignoriert, ob man eben, wie ich schon in der Rede gesagt habe, ein Familienvater war, eine Mutter, eine Großmutter, ein Großvater. Das war dann schon wirklich bestialisch oft, wie da mit uns Menschen umgegangen worden ist. Das kann man eigentlich gar nicht so gut nacherzählen, wie es eigentlich wirklich war. Weil auch, wie ich damals recherchiert habe und Sachen über Kinder gelesen habe teilweise, wie die gequält worden sind, wie die umgekommen sind, das war dann für mich unter dem Schreiben schon schrecklich. Und da habe ich dann abbrechen müssen teilweise, weil es zu sehr in mein Herz reingegangen ist, wenn ich das so formulieren darf.
4: Ihre Rede widmete Vivian Taubmann ihrem ermordeten Urgroßvater, der am Friedhof der Sinti in Lackenbach begraben ist.
5: Ja, genau. Das war dann für mich dann noch emotionaler, weil da eben so viel Persönliches mit reingespielt hat dann. Und dann hat man sich eben an die Erzählungen erinnert. Ich konnte ihn natürlich nicht kennenlernen. Das war dann schon lange Zeit, nachdem er verstorben war, aber durch die Geschichten, durch die Momente, die mir danach erzählt wurden, das hatte ich dann alles so live vor Augen und habe es mir halt vorgestellt und dann war das für mich eben sehr emotional.
4: Die Gedenkfeier in Lackenbach stand unter der Schirmherrschaft des österreichischen Innenministeriums. Für Taubmann auch eine Anerkennung ihres Leids.
5: Also auf jeden Fall. Ich finde das sehr wichtig, dass das immer mehr quasi thematisiert wird und ich finde, man hat viel zu lange darüber hinweggeschaut. Also es wird höchste Zeit, dass da mal endlich ein bisschen Licht ins Dunkeln kommt und dass wenigstens die Erinnerung da bleibt. Also ich fand es einerseits sehr schön, andererseits war es natürlich auch traurig, aber ich fand das einfach so toll, dass so viele Menschen zusammengekommen sind und das wirklich so viele daran interessiert sind, wie viele Menschen da eigentlich gelitten haben, wie viel da teilweise umgekommen sind. Und man hat wirklich, auch als ich vorne gestanden bin und die Rede gehalten habe, richtig das Mitgefühl gespürt. Auch wenn ich vielen Leuten nicht in die Augen schauen konnte, weil ich dadurch noch emotionaler geworden wäre, wenn so viele weinende Menschen da sitzen. Aber trotzdem habe ich das sehr, sehr, sehr gespürt, dass alle da voll dabei waren. Und das fand ich sehr schön.
4: Sabine Taubmann, die Mutter von Vivian, ist im Verein Friedhof der Sinti in Lackenbach aktiv. Der Verein betreut die Gedenkstätte und den kleinen Friedhof. Es geht um das Erinnern auch in den Familien, sagt Sabine Taubmann.
6: Also es ist so, ich habe meinen Großvater auch bei mir in Pflege gehabt, seit über 6 Jahre. Der ist 1938 geboren. Und wir haben sehr viel über dieses Thema gesprochen. Ich habe auch meine Kinder so erzogen, damit sie wissen, was passiert ist. Natürlich kindgerecht, aber mir war es schon wichtig, dass sie auch wissen, was wir sind und was mit unserer Geschichte passiert ist.
4: Und das Erinnern bezieht sich aber nicht nur auf das Damals, hat nicht nur mit der Vergangenheit zu tun. Auch heute noch gibt es Ausgrenzung und Diskriminierung.
6: Und teilweise ist ja die Ausgrenzung heute noch. Wir werden ja ständig gefragt, woher wir kommen durch die Hautfarbe. Wir müssen antworten aus Österreich. Wir haben kein anderes Land und das wird halt wenig verstanden oder angenommen.
4: Trotz des Völkermordes ist der Antiziganismus noch immer spürbar. In Zeiten rechtsradikaler Wahlsiege wird der Antiziganismus wieder aggressiver.
6: Also als ich, bin 1984 geboren, als ich in der Schule war, wie soll ich das sagen? Ja, wir sind nicht damit hausieren gegangen, dass wir Sinti sind. Also wenn mich jemand gefragt hat, meistens indischer Abstammung gesagt, ganz einfach, um Missverständnisse aus dem Weg zu gehen im Kindesalter. Wie ich erwachsen worden bin und mehr zu meiner, oder ich stehe zu meiner Identität, habe ich sehr wohl gesagt, ich bin ein Sinterzer. Wenn mich dann wer gefragt hat, wer das ist, dann habe ich gesagt, ja, dann recherchiere, falls dich interessiert. Das hat mich auch interessiert, woher ich komme. Ne? Mehr kann ich dazu nicht sagen. Ja. Also ich bin halt auch nicht, ich möchte nicht jeden Einzelnen aufklären darüber. Ja. außer der Mensch ist mir das halt wert.
4: Sabine Taubmann sagt auch, dass die Vergangenheit noch immer schmerzhaft ist, schmerzhafter wirkt.
6: Dadurch wir die dritte Generation sind, schon, es kommen immer wieder so Punkte, wenn man jetzt zum Beispiel, so wie heute, ne, wenn man daran gedenkt und von den Erinnerungen direkt erzählt, das machen wir ja nicht jeden Tag, ja, dann kommt es natürlich schon auch hoch, ja, weil man, wenn man selber Mutter, Schwester, Vater ist, dann und darüber nachdenkt, ich glaube, da ist aber jeder Österreicher, der Herz hat, auch tiefst betroffen. Nicht nur wir. Direkt. Wir sind ja nicht direkt davon betroffen, schon auch durch Erzählungen, aber wir selber als Generation haben es Gott sei Dank nicht.
4: Erinnern, Vergangenheit, das ist nicht abstrakt, denn es fehlen die Vorfahren, beschreibt Sabine Taubmann ihren Schmerz.
6: Natürlich, natürlich, ja. Natürlich, ja. Aber wir müssen sagen, also mein Urgroßvater hat ein gutes Alter erreicht, ja, was seine Geschwister und seine Kinder nicht haben, ne. Und das ist dann halt schon schmerzhafter.
4: Für Sabine Taubmann ist es wichtig, darauf hinzuweisen, dass sie als Sintiza an das Leid der Sinti erinnert. Ihr Verein widmet das Engagement den Sinti.
6: Schauen Sie, wir haben diesen Verein gegründet, um die Erhaltung der Friedhofskosten. Das war uns wichtig. Ja. Kultur selbst, das haben ja viele Roma-Vereine, das hören Sie wahrscheinlich nicht gern. Wir sind ja Sinti, wir sind keine Roma. Wir sind aber eine Untergruppe der Roma, obwohl wir ganz eine andere Tradition leben und eine andere Sprache sprechen. Ja. Das wird halt ungern gehört. Ja? Aber wir sind ja nicht dafür da, um Kultur zu erhalten. Das machen wir im Familienkreis. Sondern uns ist wichtig, als Verein, ich bin auch sehr im Hintergrund, also viele Vereine haben uns wahrscheinlich vorher gar nicht gekannt, ja? Weil wir ja eigentlich nur den Zweck erfüllen wollten, dass das anerkannt wird. Das haben wir geschafft, Gott sei Dank. Das hat auch lange gedauert und da bin ich sehr glücklich drüber, ja. Weil das Durchschnittsalter auch sinkt von den Leuten, die was gespendet haben und die Jungen immer weniger Zugriff drauf haben, weil viele schon weg sind von der Kriegsgeneration. Das war mir wichtig und wir haben eigentlich unseren Zweck erfüllt durch den Verein.
4: Engagiert auch die Rede von Manuela Horvath von der burgenländischen Roma-Pastorale. Auch sie verbindet Vergangenheit und Gegenwart.
7: Ja, diese Gedenkveranstaltung heute hier am Friedhof in Lackenbach ist schon was ganz Besonderes und Würdevolles. Wir stehen hier mit der Gedenkveranstaltung mitten im Friedhof, umgeben von Gräbern von Opfern, die im Nationalsozialismus ermordet wurden. Und somit hat das natürlich nochmal eine ganz andere emotionale Wirkung für mich. Und Gedenkveranstaltungen generell sind sehr wichtig, weil man den Opfern würdevoll gedenkt, man zeigt den Familien und Nachkommen, dass sie nicht in Vergessenheit geraten und gleichzeitig ist es aber beim Gedenken auch wichtig, dass man einen Blick in die Gegenwart und Zukunft macht, weil Antiziganismus und Rassismus hat natürlich nicht mit dem Nationalsozialismus aufgehört.
4: Und auch Manuela Horvath sprach über das Erinnern und das Heute, über Zahlen und Menschen, wie auch Vivian Taubmann.
7: 500.000 Roma und Sinti sind während des Nationalsozialismus in Europa ermordet worden. In Österreich waren es an die 10.000 Roma und Sinti, die ermordet wurden. Und das ist nicht einfach nur eine Zahl. 500.000 oder 10.000, das ist nicht nur eine Zahl. Ja? Das ist ein einzelnes Menschenleben. Jedes davon ist ein einzelnes Menschenleben, das ausgelöscht wurde. Und niemand von diesen Menschen, die ermordet wurden, haben die Chance bekommen, ihr Leben zu gestalten. Und das ist halt das Schlimme daran, ja.
4: Vivian und Sabine Taubmann sind Nachfahren von Nazi-Opfern, wie auch Manuela Horvath und ihre Familie.
7: Also meine Großeltern waren beide 16 Jahre alt, als sie deportiert wurden. Mein Opa hat die Konzentrationslager Dachau, Buchenwald, Mauthausen und Gusen überlebt und die Großmutter war im Konzentrationslager Ravensbrück und wurde dann eben 1945 dort befreit. Beide waren 6 Jahre lang im Konzentrationslager. Meine Großmutter ist leider vor meiner Geburt verstorben, aber mein Großvater, der hat sehr viel über die Zeit in den Konzentrationslagern gesprochen, ja. Und das nicht nur innerhalb der Familie, nicht nur mit uns, sondern er war immer bereit, Journalisten oder Historikern Interviews zu geben über das, was er und seine Familie erlebt haben. Und das hat mich natürlich sehr geprägt, ja. Und deshalb ist es mir auch wichtig, dass ich jetzt als Enkeltochter von Holocaust-Überlebenden auch dieses Gedenken weiterführe. Ja? Und einerseits ist das schön, dass ich das innerhalb meiner Arbeit als Referatsleiterin der Roma-Pastoral tun kann. Und andererseits ist es natürlich auch ein persönliches und privates Engagement. Ja?
4: Lange wurde der Völkermord an Sinti und Roma verdrängt. Lange wurden sie nicht als Minderheit in Österreich anerkannt. Manches verbesserte sich inzwischen. Gibt also Anlass zu Hoffnungen auf mehr. Manuela Horvath ist optimistisch.
7: Ja, ich bin optimistisch, das natürlich, weil wenn ich jetzt nur verbittert wäre und nur das Negative sehen würde, würde ich, glaube ich, persönlich daran zugrunde gehen, würde ich jetzt nicht sagen, aber es würde große Spuren natürlich hinterlassen, wenn ich das jetzt alles nur negativ sehen würde, ja, was gerade so in der Welt passiert. Der Nationalsozialismus hat uns sehr stark geprägt. Die Geschichte, die unsere Volksgruppe davon getragen hat, ist unvorstellbar. Ja? Es wurden Familien ausgelöscht. Dieser Völkermord, der ist durch nichts wieder gut zu machen. Das Einzige, was wir tun können, ist, der Opfer zu gedenken. Und so sehe ich das. Doch positiv in der Gegenwart und in der Zukunft einzustehen, dass es nicht zu größeren Ausgrenzungen und zu größeren rassistischen Vorfällen gegenüber unserer Volksgruppe wieder kommt. Ja? So im Kleinen passiert das natürlich. Ja? Und natürlich ist es sehr negativ und stimmt mich auch oft sehr, sehr nachdenklich, wenn ich die ganzen, wenn ich oft mal negative oder hetzerische Social-Media-Kommentare zu unterschiedlichen Postings lese. Ja? Aber davon lasse ich mich sicherlich nicht unterkriegen. Also ich glaube, man muss schon schauen, dass man sich von dem Schlechten, was in unserer Welt passiert ist und passiert, nicht zu sehr vereinnahmen lässt.
4: Die Gedenkfeier Ende Juli auf dem Friedhof der Sinti in Lackenbach stand unter der Schirmherrschaft des österreichischen Innenministeriums. Immerhin doch irgendwie auch ein Bekenntnis zu den eigenen Verbrechen. Stefan Mülczok, Leiter der Abteilung Historische Angelegenheiten, über die eigene Erinnerungsarbeit.
8: Die Gräber der während des Nationalsozialismus ermordeten Roma und Sinti haben lange ein Schattendasein in unsere Erinnerungslandschaft geführt. Viel zu lange hat man das Leid der ermordeten Roma und Sinti staatlich zu wenig geschätzt, teilweise sogar ignoriert. Erst vor 2 Jahren ist auf Beschluss der Bundesregierung der 2. August, das ist der nationale Gedenktag in Erinnerung an dem Nationalsozialismus ermordeten Roma und Sinti eingeführt worden. Und seit 2 Jahren sind wir als Innenministerium hier in Lackenbach und richten im Vorfeld dieses Gedenktages eine eigene Gedenkveranstaltung ab. Hier am Ort, wo rund 150 Personen begraben sind, in größten Teilen anonymen Massengräbern, die auf dem während der NS-Zeit hier befindlichen Anhaltelager Lackenbach interniert wurden und einige hier auch verstorben sind. Die überlebt haben, wurden weitertransportiert ins Ghetto Lodz Litzmannstadt und danach weiter nach Auschwitz. Nur wenige überlebten, einige der Nachkommen waren heute bei unserer Gedenkveranstaltung anwesend, waren aktiv beteiligt und haben damit diese Gedenkveranstaltung ins Hier und Heute gebracht, einen Bezug zur Gegenwart, aber auch zur Zukunft gemacht.
4: Der jüdische Friedhof mit seiner Sinti- und Roma-Enklave ist hinter einer Mauer verborgen, die grauenhafte Vergangenheit abgeschottet von der Außenwelt.
8: Wir konnten heute im Vorfeld der Veranstaltung erstmals eine Hinweistafel auf diesen Friedhof eröffnen. Sie befindet sich unmittelbar auf der davor gelegenen Straße. Dieser Friedhof der Roma und Sinti ist Teil des historischen jüdischen Friedhofes hier in Lackenbach. Man hat diesen Ort gewählt, um diese rund 150 Menschen zu bestatten. Und ebenso wie der ehemalige jüdische Friedhof, mittlerweile aufgelassen, hier lange ein Schattendasein geführt hat, hat es auch dieser Friedhof hier, der nur dank der Initiative von Nachkommen, die sich in einem Friedhofsverein organisiert haben, seit den 80er Jahren in diesem Zustand erhalten wird, gepflegt wird. Und ich bin stolz, dass mittlerweile auch das Innenministerium hier aktiv ist, dass wir hier diese Gräber mit unseren Mitteln erhalten, in Zusammenarbeit mit dem Land Burgenland.
4: Stefan Mülczok betont, dass das Innenministerium sich gezielt der Erinnerungsarbeit widmet, auch der eigenen. Die Geschichte der österreichischen Polizei von damals ist auch schwer belastet.
8: Für uns als Innenministerium, die ja auch die Polizei in unserem Ministerium beheimaten, ist Erinnerungsarbeit Teil unserer gelebten Organisationskultur. Unsere Polizeischülerinnen und Polizeischüler besuchen Gedenkstätten, sei es Mauthausen, Schloss Hartheim oder mittlerweile auch den Berschmannhof. Wir haben es als Teil unserer Ausbildung, dass die heutige Polizei Demokratie und Rechtsstaat verteidigt und damit auch die Rechte von Minderheiten. Die Volksgruppe der Roma ist im Volksgruppengesetz erwähnt, ist eine der autochthonen österreichischen Minderheiten und damit besonders geschützt. Ihre Sprache, ihre Kultur, allein ihre Existenz ist geschützt. Dementsprechend dies zu verteidigen, ist Aufgabe von uns allen, von jeder Polizistin, von jedem Polizist, aber auch von uns, die wir im Ministerium für die historische Verantwortung zuständig sind.
4: Mülczuk sprach den Berschmannhof an, die Gedenkstätte des slowenischen antinazistischen Widerstandes in Südkärnten, Koroska. Vor einem Jahr überfiel ein Polizeikommando das Antifa-Camp des Clubs der slowenischen Studierenden. Ein illegaler Einsatz, wie eine Kommission des Innenministeriums später feststellte. Nicht bei allen kommt die Erinnerungsarbeit offensichtlich gut an. Aber ja, sagt Stefan Mülczuk, auch die Polizei betreibt Erinnerungsarbeit.
8: Prinzipiell ist es Teil unserer historischen Verantwortung als Republik, in allen Bereichen unsere eigenen Verantwortung bewusst zu werden. Das gilt nicht nur, was die Tätigkeiten der Polizei betrifft, sondern von der gesamten Gesellschaft. Uns als Polizei ist es aber besonders wichtig, auch unsere eigene Verantwortung wahrzunehmen und auch zu kennen. Es war deswegen das Innenministerium auch das erste Ministerium, das sich seine NS-Zeit vollinhaltlich gestellt hat und alle seine Personalakten geöffnet hat. Mit einem groß angelegten Forschungsprojekt, gemeinsam durchgeführt mit dem Dokumentationsarchiv des österreichischen Widerstandes, der Universität Graz und dem Mauthausen Memorial, haben wir sämtliche Brüche und Kontinuitäten der Polizei vor 38, zwischen 38 und 45, aber auch danach offengelegt. Das mundete unter anderem in einer Wanderausstellung Hitlers Exekutive, die österreichische Polizei und der Nationalsozialismus, die sich aktuell auf Bundesländertour befindet, zurzeit zu sehen in Oberösterreich in der Gedenkstätte Schloss Hartheim. Über 60.000 Menschen haben diese Ausstellung bisher besucht. Sie ist aber nicht nur für die Öffentlichkeit zugänglich, sondern auch Teil der Ausbildung unserer Polizeischülerinnen und Polizeischüler. Sie alle besuchen diese Ausstellung und werden sich damit ihrer besonderen Verantwortung bereits ab dem Beginn ihrer Ausbildung bewusst.
4: Die Gedenkveranstaltung in Lackenbach war besonders. Sie fand am Ort des Verbrechens statt. Die Nachfahren feierten ihre Vorfahren und sie feierten auch ihr Leben. Die kleine Feier in Lackenbach abseits der großen Politik und ihrer großen Worte war einprägsam. Sie fand in unmittelbarer Nähe der einstigen Dörfer der Sinti und Roma statt, in unmittelbarer Nachbarschaft zur Mehrheitsgesellschaft.
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5: Sind Zündhölzer, die offensichtlich angezündet wurden bei der Eröffnung?
6: Angezündet von uns.
5: Und angezündet von
6: euch. Genau, von der Direktorin und von mir. Wir durften mehr oder weniger dieses Kunstwerk noch einmal zu Leben erwecken. Es war sehr warm.
1: Eine Kapelle, die fast bis zum Rand gefüllt ist mit einem riesigen weißen Ballon. Und eine Ausstellung mit dem Titel Abstrakt, Material und Struktur, die mit einer Feuerintervention beginnt. Wer hätte gedacht, dass abstrakte Kunst so spannend sein kann? Herzlich willkommen zu einer neuen Ausgabe von Arte Alpe Adria Kulturmomente, sagt Dagmar Trauner. Ich melde mich direkt aus dem MMKK, dem Museum Moderner Kunst Kärnten in Klagenfurt. Ich begrüße Nora Leitgeb und Brigitte Kogler, die durch eine Ausstellung führen, deren Fokus, also der Brennpunkt, auf Materialität und Struktur liegt.
5: Wir sind im MMKK, derzeit in der Burgkapelle herunten. Hallo.
7: Hallo, ich bin die Nora Leitgeb.
6: Hallo und ich bin Brigitte Kogler.
5: Die Nora und die Brigitte werden uns jetzt durch die Ausstellung bzw. durch das Abstrakte führen. Und wir sind hier herunten in der Burgkapelle, wo ein riesiger Ballon praktisch den ganzen Raum einnimmt. Nora, was hat es damit auf sich?
7: Ja, also dieser Ballon ist von einem japanischen Künstler, der mittlerweile in München lebt. Sein Name ist Hayato Mizutani. Und letztes Jahr gab es eine Ausschreibung zur Realisierung eines Projekts in der Burgkapelle. Es gingen 123 Einreichungen ein und Hayato Mizutani ist als Siegerprojekt hervorgegangen.
5: Was ist jetzt das Besondere, wenn man hier so einen Ballon aufbläst und mitten in einen Raum stellt, wo man dann nichts anderes mehr sieht und eben die schöne Kapelle auch nicht mehr sieht?
7: Also Hayato Mizutani ist 1985 geboren und er studierte zunächst Architektur in Tokio und dann in Liechtenstein und hat sich dann immer mehr der bildenden Kunst angenähert. Und zwar studierte er dann in Hamburg und in München. Und sein Zugang ist wirklich der, dass er Architektur und bildende Kunst miteinander verbindet. Und er realisiert sehr viele ortsspezifische Interventionen im öffentlichen Raum, in Parkanlagen und wie hier auch in dieser Burgkapelle. Und hier nimmt er mit diesem großen Ballon, der einen Durchmesser von 5,2 Meter hat, explizit Bezug zu den architektonischen Qualitäten der Burgkapelle. Denn dieser Riesenballon füllt nahezu die gesamte Burgkapelle aus. Man muss sich wirklich auf der Seite vorbeischlängeln. Explizit Bezug zu den architektonischen Qualitäten der Burgkapelle. Denn dieser Riesenballon füllt nahezu die gesamte Burgkapelle aus.

0: bisschen Plastik rundherum zum Kunstwerk. Und dieses Ma, diese bewusst gesetzte Leere, ist auch ein bewusstes Inhalten. Das kann jetzt sein, auch in der Musik, eine kurze Zeit ohne Ton. Aber das ist auch diese Leere in einem Raum, wenn man zum Beispiel Ordnung macht und da ist einmal da nichts, dass das sozusagen dazu führt, dass man mal innehält und den Raum oder den Ort oder die Situation bewusst sich jetzt in Erinnerung ruft oder bewusst wahrnimmt, besser gesagt.
1: Aber was mir dazu einfällt, was die Luft betrifft, dieser Ballon ist ja opak, also man sieht weiß. Das erinnert einen natürlich irgendwie an abstrakte Kunst oder an einfach das Weiße. Und es ist etwas, was komplett den Raum einnimmt. Also ich sehe da weniger Ordnung als Fülle.
0: Ja, das ist ein guter Einwurf, das stimmt. Wir haben selber festgestellt, dass dieses Projekt hier sehr gut zu unserer Hauptausstellung passt, nämlich zum Thema Abstraktion. Also das ist sehr stimmig, das ergibt sich, das war ein Zufall. Und ja, also diese weiße Riesenfülle ist nicht die Leere, das ist die Leere, aber es stimmt, es sind alle sehr irritiert. Man sieht das nämlich, wenn man von oben in die Burgkapelle schaut. Wir haben ja die Empore, das ist der erste Blick in die Burgkapelle und man sieht so ein riesiges, rundes Ding, das ausschaut wie ein Planet oder irgendein Himmelskörper. Und dann schaut man weiter und dann sieht man, wie riesig dieses Ding eigentlich ist, dieser Ballon. Und genau das ist, auf das Hayato Mizutani auch setzt. Er stellt sich die Frage zunächst, wie kommt dieses Riesenobjekt in die Burgkapelle? Natürlich kann man das schnell beantworten. Es wurde hier vor Ort aufgeblasen. Mein Kollege hat heute den Witz gemacht, weil die Tür offen war, ob das wohl nicht gestohlen wird, wenn wir die Tür offen lassen. Daraufhin sagt eine andere Kollegin, ja, aber dafür findet man das ziemlich schnell. Also wenn man sucht.
1: Ich glaube, man käme auch gar nicht durch, oder? Es liegt nahe, dass man es herinnen aufbläst.
0: Ja, man kommt überhaupt nicht durch. Wie gesagt, der Durchmesser ist 5,2 Meter. Es füllt den ganzen Raum ein. Und ja, es lenkt, also es ist zuerst wie ein, wie soll man sagen, eine Hürde oder wie auch immer. Der Blick kann ja nicht ungehindert durch den Raum schweifen, sondern ein Blick muss am Rand der Kugel entlang schweifen. Und so wird natürlich die Aufmerksamkeit gelenkt. Und jetzt im Gegensatz, sagen wir mal, zu klassischen Kunstinterventionen, die wir hier gehabt haben, ist dann der Blick natürlich in erster Linie auf das Objekt. Im ersten Moment ist das hier natürlich auch der Fall, aber wir nehmen ganz anders den Umraum wahr. Wir schauen viel mehr, aha, da ist ja eine Kugel im Fresko, auf den Wänden der Kapelle, oder wir sehen die Kugel der Dreifaltigkeit im Altarfresko und auf einmal sieht man dann die Parallelen, also sieht man die Parallelen zu dieser realen Skulptur oder zu diesem realen Objekt hier im Raum und dann zu dieser gemalten Scheinarchitektur, scheinillusionistischen Malerei in den Fresken.
1: Ja, du hast die Tür erwähnt. Es gibt ja hier eine Tür, ein Tor von dieser Burgkapelle direkt in die Burggasse. Und dahinter ist eine Glastür. Diese Glastür ist heute versperrt. Aber man kann von der Burggasse sozusagen jederzeit hereinschauen. Nicht?
2: Schauen wir
1: Ja,
2: hereinschauen, wie
1: hereinschauen.
2: bitte?
1: Ja, hereinschauen. Schauen mit den Augen, nicht hineingehen. Genau, aber es schaut recht, ich habe vorhin auch hereingeschaut, ja. Und hier schaut schon wieder ein Herr auch herein. Der sieht aber, glaube ich, den Ballon nicht von seinem Winkel. Aber man kann einfach mal schauen, wie sich das in der Kapelle tut von außen, ohne dass man ins Museum kommt. Aber wir gehen jetzt ins
2: Ja,
1: Museum.
2: sehr gerne.

0: So, wir sind jetzt hier im Vorraum des MMKK und gehen jetzt in die Fokussammlung Meisterwerke.
1: Fokussammlung abstrakt.
0: Ah, wir gehen jetzt in die Fokussammlung abstrakt.
1: Genau.
0: Und die
1: Material. Die
0: Meisterwerke
1: Meisterwerke
0: sind
1: sind
0: da
1: in
0: ganz
1: den,
0: hinten.
1: genau, die sind in den letzten
0: Genau.
1: 4 Räumen.
0: Genau. Da ist derzeit Fickdrink, habe ich gesehen,
1: Genau, Fickdringer Kreis, sind die Nötscher.
0: und der Nötscher
1: Cool,
0: Kreis.
1: also

0: Kulikram mehr oder weniger zu sehen. Und wir haben diesmal auch Klemenčić dabei. Also es sind noch Sommerbilder.
1: Ja.
0: Ich hoffe, der Sommer bleibt uns noch etwas erhalten, aber bis Anfang Oktober auf alle Fälle bei uns im Museum.
1: Aber heute schauen wir uns einfach nur das Abstrakte mal an. So, abstrakt, Material und Struktur, weil ihr hattet ja schon einmal eine Abstraktausstellung.
0: Ja, genau, die war 2021. Das war mehr oder weniger der erste Teil dieser Abstraktausstellung über Konzept und Geometrie und Konzept waren auch Werke aus der Sammlung, aber eben unter einem anderen Gesichtspunkt.
1: Ja, was mir beim letzten Mal beim Durchgehen aufgefallen ist, sind Zündhölzer, die offensichtlich angezündet wurden bei der Eröffnung vom Bernard Aubertin.
0: Angezündet von uns.
1: Und angezündet von
0: genau,
1: euch.
0: Genau, von der Direktorin und von mir. Wir durften mehr oder weniger dieses Kunstwerk noch einmal zu Leben erwecken. Also die Arbeit ist aus dem Jahr 1961, wurde zu dieser Zeit in der Galerie, also der Nachfolger der Hauch, in der Galerie Hildebrand ausgestellt, dort einmal entzündet. Dann noch einmal in einer Ausstellung in Belvedere, da ging es um Cero und jetzt bei uns. Es war sehr warm.
1: Ja, das Besondere ist hier, dass diese Streichhölzer dann auch Spuren hinterlassen. Das heißt aber, es sind jetzt schon dreimal Spuren von verschiedenen Anzünden.
0: Richtig, also die Streichhölzer hinterlassen natürlich einerseits die Spuren auf dieser Metallplatte und andererseits auch auf der Wand. Die Wandspuren werden dann auch dann wieder entfernt für die nächste Ausstellung, aber natürlich der Rauch auf der Platte bleibt bestehen und ist auch Teil des Kunstwerks dann. Also das verändert sich dann halt bei jedem Mal, es wird mehr. Man sieht ja, es geht alles immer nach oben. Also es ist oben schon ziemlich dunkel, ziemlich mit Ruß bedeckt und in dem unteren Bereich ist es noch ein bisschen weniger. Ja.
1: Und das ist vom Künstler ausgesprochen so erlaubt, ja, dass man immer wieder neue Streichhölzer reinsteckt und anzündet, ja, bei der Eröffnung oder Vernissage.
0: Das ist prinzipiell bei diesem Kunstwerk erlaubt, ist so vorgesehen auch. Und man könnte jetzt natürlich auch hergehen und sagen, gut, wir konservieren das Ganze, wir legen das. Die Zündhölzer brechen natürlich, also das ist hochproblematisch, die so aufzubewahren. Und insofern ist es eigentlich vorgesehen, dass man das noch einmal anzünden kann.
1: Also das heißt, das sind neue?
0: Genau, es sind immer neue Zündhölzer, die da reingesteckt werden. Nimmt auch eine gewisse Zeit, bis man da alles reingetan hat. Das sind, ich glaube, 4 Backeln oder so. Und ja, und dann werden sie angezündet und dann lebt das Kunstwerk für eine kurze Zeit und dann ist es mehr oder weniger halt wieder so zu bewundern, wie es zur Zeit auch des Künstlers war.
1: Das gefällt mir, dass das Kunstwerk lebt.
0: Ja.
1: Das ist echt schön, ja. Und man sieht ja auch das Video davon, wie es eben Feuer fängt und wie es hier bei der Vernissage war. Ich bin eigentlich nicht so eine Freundin von immer alles einordnen. Das haben wir ja auch vorhin schon bei dem Ballon gesehen. Ist es jetzt abstrakte Kunst oder ist es eher etwas, was in die Architektur hineingeht? Trotzdem, hier ist das jetzt dann eher ein abstraktes Kunstwerk oder ist das eine Intervention oder ist es eine konkrete Kunst vielleicht sogar, weil ja diese Streichhölzer ja eigentlich Streichhölzer sind?
0: Naja, konkrete Kunst ist es nicht, weil das was anderes meint. Im Prinzip ist es, glaube ich, schon so dieser Schnittpunkt zu einer Intervention. Aber dann eben, also es geht, kommt natürlich aus dem Cero heraus, also da kann die Nora dann vielleicht noch nähere Ausführungen machen, Aber das macht es dann ja auch spannend. Also es muss ja die Kunst und die Kunstwerke nicht immer so eindeutig sein, sondern man kann das auch viel weiter fassen und viel weiter wahrnehmen und viel weiter auch wirken lassen.
1: Ja, ja. Nora, was?
2: Ja, also in dieser Ausstellung ist ja der Schwerpunkt Material und Struktur. Und hier geht es in der ganzen Ausstellung darum, dass sich ja dieses Material und die Struktur verselbstständigt hat in abstrakten Kunst. Und hier in der Ausstellung geht es eben um diese Befreiung von der Farbe, die Befreiung von Form und zu einer zu einer Eigenwirkung von Farbe, zu einer Autonomie der Farbe und Form. Und eben in diesem Hinblick mit dem Auberteur ist natürlich jetzt, die Streichhölzer werden zur Kunst, also kunstfremde Dinge werden ins Kunstwerk aufgenommen. Hier sind aber auch die Rußspuren Teil des Kunstwerks, die ersetzen die Farbe. Also hier sind wir eben an diesem Punkt angelangt. Der Inhalt ist dieser Ausstellung, also dieser Fokus auf Material und Struktur. Ja, und vielleicht, wir befinden uns hier in einem Raum. Der Bernard Auberteur hängt hier zusammen mit dem Hans Bischofshausen und dem Otto Biene. Und das sind eben Vertreter der Serre-Avantgarde. Und die haben den Fokus eben gerückt auf den Bildträger selber. Sie nehmen Luft, Licht, Feuer, Bewegung in das Werk auf.
1: Schauen wir mal hinüber und schauen uns mal an, was man hier genau sieht. Wir haben hier den Hans Bischofshausen, das Energiefeld, auch von 1961.
2: Ja, genau, wir haben hier zwei Hans Bischofshausen nebeneinander hängen, das Energiefeld und das Energiefeld in Auflösung. Eins ist weiß, das andere ist schwarz. Also die Monochromie hat die Farbigkeit hier schon abgelöst. Und wir sehen dann hier so ganz viele kleine, wie soll man das nennen, so
0: Halbmonde, ja, die da aufgebracht wurden.
1: Genau, also, die aber so wie ein Vogelschwarm eigentlich, so wie ein Schwarm.
0: Ja, oder wie im Universum, wenn sich die Sternenfelder auflösen, die Galaxie auflöst.
2: Ja, stimmt. Genau, also das ist jetzt, wir sehen schon hier, wir sind mitten in der Ausstellung, wir sehen hier schon, die Struktur gewinnt Oberhand. Wir sehen hier, die Farbigkeit ist reduziert, ist schon einer Monochromie gewichen. Und hier geht es auch, wie der Titel sagt, Energiefeld. Hier geht es auch um eine Wirkung. Wie wirkt dieses Werk im Raum? Wie wirkt das Werk auf die Betrachterinnen? Und wie wird sozusagen die Energie über das Bild hinaus in den Raum, über das Werk hinaus abgegeben? Und wir sind jetzt auch schon in einem Werk. Es ist, wie man sieht, nicht mehr ganz plan, nicht mehr ganz zweidimensional. Wir sehen da schon wirklich diese Halbmonde, die haptisch hervortreten. Es ist ja fast schon eine reliefartige Oberfläche und das begegnet uns im Laufe der Ausstellung immer mehr, bis hin zu dann objekthaften Bildern oder dass die Farbe dann ganz pastos wird und dick aufgetragen wird. Also das sind so die Kernthemen dieser Ausstellung.
0: Es geht, das Objekt geht dann auch in den Raum. Also das heißt, dann gibt es die Skulptur, dann gibt es eben Objekte, die dreidimensional in den Räumen dann auch stehen.
1: Und trotzdem versucht ihr irgendwie das menschliche Auge oder das menschliche Gehirn immer Sinn zu suchen und es irgendwie zu interpretieren. Zum Beispiel, ich habe da den Vogelschwarm gesehen und das ist natürlich vielleicht ein bisschen problematisch, wenn ein Künstler oder eine Künstlerin ganz abstrakt sein wollen. Aber ich finde, es geht fast gar nicht anders, wenn wir etwas beschreiben wollen. Brauchen wir diese Geschichte oder diese Metapher dafür, oder?
0: Ja, ich glaube schon. Also prinzipiell sieht ja jeder etwas anderes in den Kunstwerken oder wird sich anders wiederfinden. Und ich glaube, das ist auch gut so. Also es ist wirklich die individuelle Interpretation und es wirkt, also auf dich wirkt das eben wie der Vogelschwarm. Ich habe die Assoziation vom Weltraum. Also das ist ja schon eine riesige Bandbreite und das macht ja dann Kunst so spannend, weil eben jeder mit seinen eigenen Interpretationen an das Ganze herangehen kann.
1: Das finde ich ganz im Allgemeinen bei der Kunst sehr spannend. Das sind ja nicht nur die abstrakten Werke, ja, sondern dass man auch in Landschaften ganz Unterschiedliches sehen kann.
0: Das ist vollkommen richtig, ja. Und eben, so wie du sagst, also das macht es spannend und das Erleben dieser Kunst und dieser Möglichkeit, das ist ja eigentlich dann das Spannende und wo wir auch sagen, ja, bitte kommt zu uns und schaut euch das an.
1: Ja. Ja, vielleicht auch ganz kurz dazu, es geht ja auch sehr stark hier um dieses Autonomwerden von Farbe, Material und Struktur und so wie du sagst, sind wir trotzdem immer dazu angehalten, was Eigenes drinnen zu sehen. Also das haben wir oft bei abstrakten Werken, wo auch die Künstler keine Titel vergeben, dass wir einfach unser Gehirn anscheinend so darauf geprägt ist, was wiederzuerkennen. Und das betrifft jetzt so nicht nur diese Ausstellung, sondern dieses Thema haben wir immer wieder. Zum Beispiel auch letztens gehabt bei Michael Krawagen oder Rudolfine Birosmann, die auch hier in der Ausstellung vertreten sind. Da war das auch Thema. So, was habt ihr jetzt noch Schönes anzubieten?
0: Also wir haben viel anzubieten, ja, weil die Ausstellung geht über 9 Räume. Also es sind annähernd 100 Kunstwerke, die eben alle aus der Sammlung, der Kunstsammlung des Landes Kärnten stammeln, also sprich alle in unserem Eigentum sind. Und im Prinzip, ja, also so die wir haben eben beginnend in den 60er Jahren, teilweise noch ein bisschen früher, arbeiten und wir gehen bis herauf in die jüngste Vergangenheit. Also das jüngste Werk, das wir da haben, stammt aus 2025 von eben Michael Krawagner. Das heißt, das ist eine große Bandbreite. Wir decken auch von den Materialien viel ab. Also es kommt auch das Papier dazu, wie Nora eben vorhin schon gesagt hat, dass man auch Materialien verwendet, die eben nicht so ganz klassisch für die Kunst sind. Also
1: da weiter hinten sind Landkarten gefaltet.
0: Ja genau, gefaltete Landkarten, die dann eben auch wieder eine abstrakte Arbeit ergeben. Also genau. Hochspannend von Michael Koos.
1: Ja.
0: Der eben nicht nur Landkarten faltet, sondern er macht es auch mit Kartons. Ja. Da entsteht dann wieder ein ganz anderer Eindruck. Aber ja, es ist sehr spannend, eben das Verwenden von nicht alltäglichen oder eigentlich schon alltäglichen Materialien in der Kunst.
1: Hier haben wir Leinwände, die schon sehr abstrakt anmuten, also genau, was man sich eigentlich darunter vorstellt. Großformatige Bilder.
2: Ja, genau, hier ist ein Raum mit Arbeiten von Rudolfine Birosmann und Michael Krawagner. Und hier geht es auch darum, dass eben Farbe autonom eingesetzt wird. Zum einen natürlich hier sehr haptisch, wie bei Michael Krawagner. Bei Rudolfine Birosmann, die bleibt mehr an der Fläche, dafür haben ihre Bilder unglaubliche Tiefe. Und hier schon wieder, wir sehen, die Farbe dominiert, wir sehen zum Teil Rinnspuren, wir sehen zum Teil Erhebungen. Aber es geht immer um die formal-ästhetischen Qualitäten des Bildes und nicht eben um einen Inhalt darüber hinausgehend. Wobei, das stimmt jetzt auch nicht ganz, die Rudolfine Birosmann immer Titel hat bei ihren Arbeiten und wieder auf so außerbildliche Ereignisse verweist. Also die sucht jetzt bei einer Reise oder einen Moment und das nimmt sie auf. Das kann ein Glitzern sein auf einem See, ein Wassertropfen, das Grün in einer Landschaft oder hier das Blau, das tiefe Blau vielleicht von einem Wasser, von einem Gewässer. Und das übersetzt sie aber völlig abstrakt auf die Leinwand. Und hier haben wir wieder ganz abstrakte Bilder, die für sich selber stehen. Aber hier ist ein Moment da der äußerbildlichen Wirklichkeit, der ganz vielfältig und anders übersetzt wird.
1: Interessant, ja. Und das Dunkelrote dort, das ist, ja.
0: Und wieder sind wir dabei, dass wir versuchen, bei diesem abstrakten Bild etwas hineinzuinterpretieren und zu sagen, ist es jetzt ein See, ist es jetzt eine Landschaft, ist es jetzt whatever, also.
1: Und da hier, da sehe ich auch wieder Strukturen. Also die sind zwar nicht sehr hoch, aber es ist schon ein bisschen reliefartig auch.
2: Der Michael Krawagner experimentiert ganz stark mit der Farbwirkung. Also er mischt sich die Farben selbst im Atelier, nimmt dann zum Beispiel Quarzsand hinzu, um auch die Wirkung vielleicht strahlender zu machen der Farbe. Und dann geht er mit der Schicht, tragt es ganz stark in Schichten auf und dann geht er auch mit einem Riffel wie auch immer drüber und zieht Strukturen in das Bild hinein.
1: Aus welchem Jahr ist jetzt dieses Bild?
0: Das ist 1516.
1: Also relativ neu.
0: Ja, genau.
2: Also da geht es wirklich... Da geht es wirklich um den Eigenwert der Farbe, um die Lichtwirkung, um die Oberflächenstruktur und die Atmosphäre und auch den Charakter. Mhm. Also da sind wir wieder da. Sehen wir was hinein? Erinnert das an etwas? Oder ist das die Qualität des Materials, der Farbe, der Struktur, die nur für sich wirkt?
1: Gehen wir da mal weiter. Ja, wir haben hier den Cornelius Kolek, der darf natürlich nicht fehlen.
2: Genau, der Cornelius Kolek ist hier mit diesen zwei Arbeiten. Da sieht man eben einen ganz, wie soll man sagen, schwülstigen Goldrand. Das erinnert an einen Bilderrahmen. Wir sehen auch eine Leinwand oder ein Bild in der Mitte. Das ist aber auch nahezu monochrom geschichtet. Also es ist jetzt ohne sozusagen außerbildlichen Verweis. Aber hier nimmt er Bezug zu so einem Renaissance-Fresco in Mantua. Also wirklich auch auf sozusagen illusionistische Freskenmalerei, aber setzt das ganz anders um. Das sind zwei Werke, Bilder kann man ja schon nicht sagen, weil sie sehr objektartig sind. Aber im ersten Raum haben wir auch noch eine frühe Arbeit von ihm aus Polyester. Und da experimentiert er auch sehr stark in der Zeit, das ist, glaube ich, aus den 60er Jahren, mit neuen Materialien und Kunststoff war ein neues Material. Und hier ist es auch BU-Schaum, also sind so neue. Eigentlich, das waren ursprünglich keine Materialien der bildenden Kunst. Und die Künstler nehmen immer mehr kunstfremde Materialien in die Werke auf und die ersetzen dann auch, wie soll man sagen, die herkömmliche Malerei oder hier.
0: Den klassischen Rahmen in diesem Fall zum Beispiel bei Cornelius Kolek, ja.
1: Der sich ja hier sehr auflöst. Also man sieht, das ist so schaumwolkenartig und sehr pompös, also sehr dick. Ja, und also fast als wäre dieses Renaissance-Bild aufgelöst.
2: Ganz genau, also eine neue Übersetzung oder Umsetzung oder Interpretation und wie gesagt auch ein Experimentieren mit Farben, Material und Struktur.
0: Das ist eben ein Kokon von der Gerhild Tschachler-Notsch, die schon länger bei uns im Haus ist, also so eine mannshohe weiße Skulptur, eben auch wieder mit Linien, also horizontalen Linien und dann Punkten. Also das Material ist eben auch vielfach verändert. Das Ganze stammt von einer Serie, also die Gerhild hat in den 90er Jahren eine Serie gemacht von Kokons, wo es also auch um Ameisen reisen zeitenweise. Und aus der Serie stammt eben diese eine Arbeit, die eben weiß, monochrom weiß ist und nur eben durch Schatten und Linien, durch die Struktur lebt, durch die Linie lebt, durch eben diese Knubbel. Und bei uns auch jetzt in einen Raum gestellt, der schwarz ausgemalt ist und durch die Lichteffekte, dann bekommt man noch einmal einen zusätzlichen Eindruck und eine zusätzliche Tiefe zu dem ganzen Werk.
1: Ja, man kann da alles Mögliche drin sehen, natürlich klar, ein Kokon, von der Größe her auch fast wie ein Ofen.
0: Ja. Wie ein Brennofen. Also man muss dazu sagen, es ist eben eine Keramikarbeit, also die gebrannt worden ist. Und insofern ist die Assoziation nicht ganz unrichtig.
3: Die sehr sehenswerte Ausstellung mit dem Titel Abstrakt, Material und Struktur und die Installation Weiße Lehre von Hayato Mizutani in der Burgkapelle des Museum Moderner Kunst Kärnten gibt es bis 3. Oktober zu sehen. Nora Leitgeb und Brigitte Kugler führten uns durch den ersten Teil der Schau. Der zweite Teil unseres Gesprächs folgt im nächsten Beitrag in 2 Wochen. Gestaltung der Sendung Dagmar Trauner.
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0: Achtung!
1: Hallihallo und einen wunderschönen guten Abend hier im Studio von Radio Agora 105,5. Wir begrüßen euch herzlich zu einer weiteren Folge von Yesterday and Today. Und zwar die 1231. Folge gibt es hier am 19. August 2026. Wir sind live im Studio und ich begrüße mein liebes Gegenüber, den Herrn Gypsy. Hallo.
2: Hallihallo. Absolute live sind wir heute, ja?
1: Ja, absolut. Gott sei Dank hat es heute geklappt. Mhm. Letztes Mal sind wir ausgefallen. Da gab es eine Live-Übertragung, zumindest den Versuch einer Live-Übertragung. Und davor war ich auf Urlaub und hab schnell was vorproduziert. Mhm. Und da warst du leider nicht mit.
2: Na, da war ich.
1: Ja, das ging
2: verhindert.
1: Sich nicht aus.
2: Ja, war ich krank verhindert.
1: Ja, und die Tage haben wir mal kurz überlegt, was machen wir heute? Und ich habe den Vorschlag gemacht, du, irgendwie ist es noch Sommer oder der Sommer tut noch so, als wäre er hier. Mhm. Es ist August, Ende August, schon spätsommerlich, aber wir hatten bisher noch nicht die Gelegenheit, eine unserer zuckersüßen Sommersendungen zu machen und ich dachte, das wäre heute die letzte Gelegenheit.
2: Muss ich dir recht geben, ja. Und du hast ja verschiedene Songs ausgesucht. Ich sage, was ich mir ausgesucht habe. Ich bin ganz einfach in die Charts gegangen vom 18. August 1966. Und da sind jede Menge Sommerhits drinnen. Ja,
1: habe ich gesehen.
2: Und da werden wir natürlich dann einige spielen davon. Dann. Und du spielst quer durcheinander. Bei dir kommen andere Jahre.
1: Selbstverständlich. Also die Zeit hatte ich jetzt nicht. Ich habe einfach mein Musikarchiv durchforstet heute Abend und habe ein bisschen Flower Power mit, ein bisschen so Swinging London, ein bisschen, keine Ahnung, Happy Peppy. Alles Mögliche, also recht fröhliche Sachen und so kitschige Sachen, die man normal niemals spielen, gell?
2: Ja. Und nächstes Jahr können wir ja 1967 machen.
1: Bitte. Zum Beispiel. Da tue ich mir ein bisschen schwer, aber bitte, wenn du das machen magst, dann glaub alles zusammen.
2: Das Flower Power, mit All You Need Is Love, etc., etc., das ist doch das. Überhaupt das berühmte Flower Power, 67. Gut, wir sind ein Jahr davor noch, aber gute Songs.
1: Gut, du wirst sicher zu dem einen oder anderen Song, den ich heute mit habe, was wissen, weil ich weiß gerade nicht viel, außer dass wir euch heute da draußen begleiten mit guter Musik bei euch, wenn ihr auf der Terrasse sitzt oder im Garten oder am Balkon oder drinnen und den schönen Sommerabend genießt, vielleicht am kühlen Getränk oder so, am goldenen mit weißem Rand. Das passt besonders gut, finde ich. Und wir haben den Soundtrack dazu für euch.
2: Richtig.
1: Gut, ich starte mit den Flower Pot Man. Ja, das Flower Power vom Feinsten, nämlich Let's Go to San Francisco. Mhm. Ja. Na gut, starten wir mal den Abend.
2: Soll ich was sagen dazu?
1: Möchtest du?
2: Ja, bei den Flower Pot Man war jemand dabei, der spätere Keyboarder von Deep Purple, John Lord, war da mit dabei.
1: Na,
2: ja.
1: Oh, das ihm bis heute unangenehm wahrscheinlich,
2: na,
1: oder?
2: Ja, er ist schon gestorben. Die haben nämlich damals zwei Leute haben das gemacht, gell? Und jetzt haben sie aber irgendeine Gruppe gebraucht für die Videos und zum Anschauen, gell? Und da war unter anderem der John Lord dabei.
1: Stimmt, da ist er verstorben, da haben wir sogar was gemacht.
2: Ich weiß.
1: Ja.
2: Ausgezeichneter Keyboarder.
1: Ja, absolut. Aber wie gesagt, jeder fängt mal irgendwo an, gell?
2: Stimmt.
1: Also, hören wir jetzt mal an. Wunderschöne Nummer, aber schon sehr, sehr auf der big, süßen Seite, gell?
2: Richtig.
1: Let's go to San Francisco.

0: Also alle Kinder der Liebe, macht euch auf nach San Francisco und zieht dorthin. Let's go to San Francisco, haben wir jetzt gehört von den Flower Pot Men.
1: Ja, ich fange danach gleich mit dem Sommer an. Ich habe damals ein Platz Nummer 8 war, nämlich von den Lovin' Spoonful, Summer in the City. Interessanter Song, Chef dieser Band, Lovin' Spoonful, war nämlich ein gewisser John Sebastian, und sein Bruder Mark Sebastian, der hat ein Gedicht geschrieben, und das ist die Grundlage zu diesem Song gewesen. Und es beschreibt eigentlich die Eindrücke eines Stadtmenschen, der die unerträgliche Sommerhitze verabscheut. Es scheint keinen Schatten zu geben. Alle Passanten hitzebedingt angeschlagen und spazieren auf heißen Bürgersteigen. Nachts dagegen ist alles anders. Dann sucht auch der Hitzegeplagte ein Mädchen zum Tanzen. Und diese Autohupen, die sie gehabt haben, das war zwar ein VW-Käfer wieder und eine Presslufthammer und sonstiges. Hören wir uns einmal an. Ja, Summer in the City. Da mal ein bisschen Information zu dem Song. Ja.
0: Freue ich mich. Hör mal ihn zuerst und dann erzählst du, oder?
1: Na,
0: okay.
1: Ich habe schon
0: erzählt. Okay, okay. Das war schon kurz und knapp, natürlich. Ja, Autohupen habe ich mir gemerkt.
1: Das Gedicht.

0: Und wer sich jetzt gewundert hat, das war nicht der Love in Spoonful.
1: Leider.
2: Eindeutig. Sondern, das Gehupe hat schon gefehlt.
0: Ja, genau.
2: Ne?
0: Na, das waren, wer es nicht weiß, The Sweet, die dann später eine Riesenkarriere gemacht haben. Die haben
2: als
0: das gecovert.
2: Als Glamrocker, gell?
0: Ja, als Glamrocker. Okay. Und es tut mir wirklich leid, ich habe da das Verkehrte eingepackt.
2: Ja, aber war doch auch mal interessant, die andere Version zu hören. Ja.
0: Aber vielleicht finde ich es noch, dann schmeiße ich es rein.
2: Ja, weil du hast viel mit.
0: Ich weiß.
2: Einfach, ja. Gar nicht gewusst, dass es noch andere Versionen gibt.
0: Ja, jetzt weiß das. Joe Cocker gibt es eine.
2: Na gut, ihr Lieben, ich mache gleich weiter im Programm, während der Gypsy hier seine Musiksachen durchsucht nach dem Summer in the City. Ich habe einen Song ganz persönlich, den ich sehr mit dem Sommer verbinde. Zum einen ist er fröhlich, zum anderen habe ich ihn, glaube ich, auch im Sommer immer am liebsten gehört, weil er da einfach gut passt. Es sind die Hollies mit Bus Stop.
0: Oh, das hätte ich auch.
2: Ja, das ist ja ein ganz süßer Song eigentlich. Achso, wolltest du das heute spielen?
0: Aber ist egal, egal. Ist egal.
2: Aber du hast da Geschichte dazu, gell?
0: Nein, das kann ich immer noch was sagen, wenn mir was einfällt.
2: Okay, dann, das wusste ich nicht, aber hören wir es mal an.

0: Ja, kurz, aber gut. Bus Stop von den Hollies.
1: Naja, bei dir ist wenigstens was Originales rausgekommen und keine Coverversion.
0: Ja, mei, das ist,
1: ja,
0: macht ja
1: gesagt, das
0: nichts.
1: kann ja passieren. Ich habe dafür, was damals auf Platz 18 war, nämlich die Formation Manfred Mann mit einem Titel, den der Bob Dylan geschrieben hat, kommt original von Vinyl und heißt Just Like a Woman.
0: Ah, sehr schön,
1: Ah,
0: kenne ich,
1: ja.
0: ja. Die Version von Manfred Mann sogar. Tolle Nummer, freue ich
1: Gut,
0: mich
1: bitte
0: sehr.
1: sehr. Ich hoffe, die Hörer auch.
0: Dann starten wir mal die Platte und schauen, ob sie geht.
1: Ja.
0: Wir sind halt wieder sowas von live hier. Ja.

0: Ja, man hörte es kaum original von Vinyl, das Knistern des Lagerfeuers, Just Like a Woman. Also wie gesagt, schöner Bob Dylan-Song in der Interpretation von Manfred Mann. Manfred Mann haben wir viel gecovert von Bob Dylan. Ich sage immer noch, dass der bessere Komponist wie Interpret. Können wir dann später noch anhören, gell?
1: Ja, ich habe jetzt, du suchst dann noch immer verzweifelt Summer in the City, gell, wie ich
0: Ja,
1: gerade sehe.
0: ich habe nämlich gesehen, einen ganzen Pack habe ich nämlich vergessen mitnehmen, die Sampler.
1: Ja, der Gypsy mit seinem Stress. Okay. Egal, wir haben trotzdem viele gute Sachen hier heute. Zum Beispiel Betula Clark habe ich mir
0: Oh,
1: ausgesucht, weil ich möchte
0: gut.
1: unbedingt zumindest eine Lady heute dabei haben in der Sendung. Zunächst, was mich sehr, sehr freut, die Gute ist 93 Jahre alt und lebt immer noch. Sehr, sehr schön. Das war mir jetzt auch nicht so bewusst. Sie ist 1932 geboren, im November. Heuer wird sie 94. Gell?
0: Gratuliere.
1: Ja, da könnte man fast mal was machen im Herbst.
0: Stimmt, ja.
1: Ja, ganz große britische Popsängerin, Schauspielerin auch, Komponistin und vor allem in den 50er und 60er Jahren hat sie als Sängerin internationale Erfolge gefeiert, zum Beispiel mit dem Lied Downtown. Das war, glaube ich, ihr größter Hit. Den mag ich aber nicht ganz so gern, aber ich liebe Don't Sleep in the Subway. Der ist so nett und schön und Swinging London und den hören wir jetzt an.
0: Sehr gut.
1: Gut, ist genehmigt.
0: Genehmigt,
1: Passt.
0: natürlich.
1: Gypsy sucht weiter und ich spiele Don't Sleep in the Subway
0: Okay.
1: für euch.

0: war die bezaubernde Petula Clark, haben wir jetzt gehört, mit Don't Sleep in the Subway. Schön.
1: Schöner Song, ja?
0: Ja.
1: Wunderbar, wunderbar.
0: Herr Gypsy, was hast du denn inzwischen aufgetrieben?
1: Ich habe aufgetrieben, nämlich aus diesen Charts, auf den berühmten 60 Jahre alten, nämlich die Kings mit Sunny Afternoon. Sein war damals sogar ein Number One Hit. Das habe ich denn, das scheint Deutschland Nummer 5. Nummer 7 in den USA, Nummer 4 in England, in Deutschland Nummer 33 in den Jahrescharts. Oh Gott, ist nämlich ein super Song, den da Ray Davies geschrieben hat. Und das ist ein bisschen wie man ihn kennt, mit satirischen Texten. Es handelt von einem reichen jungen Mann des Establishments, der die Steuerpolitik der Regierung beklagt, weil ihm das Finanzamt das gesamte Vermögen konfisziert und ihm nur sein Herrenhaus übrig gelassen habe. Er könne nicht mehr mit seiner Yacht segeln, seine Freundin sei mit seinem Wagen durchgebrannt und erzählt ihren Eltern Geschichten über Saufgelage und Grausamkeiten. Also das ist der ganze Text, das ist doch interessant, gell? Sunny Afternoon.
0: Spiel mal.
1: Ja.
0: Du bist halt echt so zackig unterwegs, ja, mit deinen Geschichten. Ja, na, alles klar.

0: Hauptsache gut aufgepasst auf den Text in der Summertime von den Kings. Da war er wirklich bekannt dafür. Ich kenne Unmengen Hits oder Songs von den Kings, wo es immer ums Gleiche geht. Arme Leute, die ja dann, man hat ihm gesagt, durch den Kakao zieht, war aber nicht so. Er hat immer gesagt, er will das nur aufzeigen, wie es den Reichen und wie es den Armen geht. Aber es waren alle, im Prinzip waren alle Songs da so. Ganz wurscht, was du für einen gehabt hast. Und wie gesagt, schöner Text. Mhm. Hast voll aufgepasst. Nicht nur das Eiskaltbier.
1: das merke ich mir immer. Ja. Die Textzeile, ja. Liegt am Sommer. Mhm. Ja, von mir, die nächsten drei Songs, die sind jetzt vergleichsweise wild, unter Anführungszeichen, mit dem restlichen Programm, was ich heute so mit habe. Eventuell ein bisschen rockig, aber auf jeden Fall nicht so zuckersüß wie die anderen Songs, die wir heute noch dann hören werden. Zum einen habe ich jetzt Cream mit I'm So Glad. Ja. Mhm. Cream kennen wir, haben wir in fast jeder Sendung mit dabei.
0: Ja,
1: Eric Clapton, Jack Bruce, Ginger Baker. Erste Supergroup in der Geschichte der Rockmusik. Und die hören wir jetzt mal an.
0: Okay.
1: Bist du einverstanden?
0: Immer.
1: Ich warte immer, dass du was sagen willst.
0: Ja, was soll ich sagen dazu?
1: Du bist halt so entschlossen. Na gut, dann. Ja. Wir haben gesagt, wir spielen heute viel Musik für
0: euren
1: Grill- und Bierabend.

0: Naja, für Cream-Verhältnisse ein recht fröhlicher Song. Gell?
1: Ja, genau. Und der Ginger Baker hat sich nicht nehmen lassen, noch einmal richtig reinzutrommeln.
0: Der musste immer das letzte Wort haben.
1: Ja, sicher. Ja. Liebe Leute, ich habe es gefunden.
0: Ja!
1: Song in the City, Original von Lovin's Phone. Weil ich wusste, ich habe es irgendwo dabei.
0: Gibt's ja nicht.
1: Ja,
0: du hättest keine Ruhe geben. 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
1: da gesessen. Ich hätte nur gesucht. Aber jetzt habe ich es.
0: Ich freue mich.
1: Bitte.
0: Hör mal.
1: Los geht's.
0: Auf der Stelle. Mhm.

0: endlich hat man gehört den Presslufthammer und den VW Käfer. Mit Tütüt. Das war das Original jetzt.
1: Tütüt.
0: Ja. Aber der wirklich in die verkehrte Lade hineingegriffen und habe das echt von den Suite. Ich habe gar nicht gewusst, dass die Suite das gecovert haben.
1: Jetzt wissen wir es. Bitte, ja. Wieder was dazugelernt.
0: Ja, eben, ja.
1: Wir sind da Bildungsradio.
0: Ja, und außerdem sind wir flexibel. Das muss man. Wenn du eine Live-Sendung machst, muss flexibel sein.
1: Du, hilft eh nichts. Und ich denke mir, ich hab heute einen langen Tag schon hinter mir. Ich bin seit 6 Uhr früh auf. Ich bin seit 8 hier im Radio und also seit fast 13 Stunden sitze ich hier in der Paracelsusgasse 14. Mhm. Und ich merke schon auch, dass mein Gehirn, mein Denkvermögen, meine Reaktionen hier am Mischpult ein bisschen nachlassen, weil ich einfach müde bin.
0: Tja.
1: Und ja, dann spielen wir einfach Musik, da kann nicht viel schief gehen.
0: Nein, da hast recht.
1: Ich habe jetzt einen ganz feinen sommerlichen Klassiker mitgebracht, Big Brother and the Holding Company. Also kurz gesagt, Janis Joplin mit ihrer Band und mit dem All-Time-Klassiker, der vielfach gecovert wurde, ist eine schon viel ältere Version, nämlich Summertime. Also den Song haben so viele Musiker gecovert und eine sehr, sehr gelungene Coverversion ist die von Janis Joplin. Ich weiß, du magst sie nicht.
0: Nicht unbedingt.
1: Ich finde den Song schon sehr cool.
0: Ja, der Song ist ja cool.
1: Und dreht ihn auf, setzt euch raus, schaut in den Himmel und genießt ein bisschen die feinen Klänge.
0: Schön.

0: Wow, Summertime, Janis Joplin mit ihrer Band The Holding Company. Big Brother and The Holding Company, so heißen sie komplett. Okay, lieber Herr Gypsy, was kommt denn von dir jetzt noch?
1: Ja, ich habe mir was ausgesucht, auch aus diesen legendären Charts. Nummer 20, damals ist hinaufgeklettert übrigens. War damals 2 Wochen in den Charts vor 60 Jahren. Und zwar The Small Faces mit All or Nothing. Ist ein Song, der mir eigentlich wirklich sehr, sehr gut gefällt.
0: Ich mag ihn auch gerne.
1: Ja. Und der Steve Marriott hat den geschrieben und seine Mutter hat also behauptet, dass der Steve Marriott dieses Lied über die Trennung von seiner Ex-Verlobten Sue Oliver geschrieben hat. Ne? Und seine erste Ehefrau Jenny hingegen behauptet, Marriott habe ihr gesagt, er habe das Lied für sie als Folge ihrer Trennung von Rod Stewart geschrieben.
0: Maria, ja, das sind eine Dramen.
1: Das sind Dramen, ja. Noch dazu, nach dem Tod von Marriott, der ist ja mit der brennenden Zigarette eingeschlafen, also aufpassen bitte, ja. Leute, hat man als Requiem das bei seiner Beerdigung gespielt.
0: Oh Mann.
1: Ja.
0: Gypsy, wir wollten heute eine fröhliche Sendung
1: machen. Ja, Steve Marriott, Gesang habe ich hier, Ronnie Lane, Bassgitarre, Ian McLagan, Hammond Orgel und Kenny Jones, Schlagzeug. Viel Spaß, All or Nothing.

0: Und doch ein schöner Song. Small Faces, All or Nothing, alles oder nichts. Wollte er haben, das Steve Marriott.
1: Ja. Mhm. Schön, ja. Ach,
0: ja.
1: Ach ja, unsere fröhliche Sommersendung kommt heute in so einen nicht so richtigen Schwung.
0: Das gehört dazu.
1: Na, absolut, ja. Gut, ich habe dafür jetzt einen Doppelpack geschnürt mit zwei super Songs. Ich habe ja gesagt, es gibt also Cream, Janis Joplin, jetzt gibt es noch den Jimi Hendrix. Das sind so die wilderen Sachen, die ich für heute vorbereitet habe. Aber selbst vom Jimi Hendrix gibt es ganz eine nette Nummer, nämlich Little Wing. Das ist so ganz zauberhaft, habe ich irrsinnig gern und ist auch für mich persönlich ein Sommerhit immer gewesen. Und gleich im Anschluss, ohne Unterbrechung und Gequatsche dazwischen, gibt es die Hymne der Flower Power Bewegung, nämlich San Francisco von Scott McKenzie, auch Bestandteil unseres Yesterday and Today Jingles. Wer aufgepasst hat, da kommt es auch vor. Gut, Gypsy, bist du bereit für Little Wing und San Francisco?
0: Aber natürlich immer doch.
1: Passt. Und dann geht's weiter mit dem Beatles-Oldie, gell, vom Gypsy.
0: Richtig, ja.
1: Also dranbleiben und bis später.

0: Ach, wie schön. Little Wing von Jimi Hendrix hatten wir jetzt und gleich danach San Francisco. Be sure to wear some flowers in your hair von Scott McKenzie.
1: Wo sind deine Flowers?
0: Ja, der Gypsy brummelt rum. Und der haut mal jetzt eh die Stimmung zusammen mit dem nächsten Song.
1: Aber, ja, genau. Den habe ich eh noch nie gespielt.
0: Eine Sekunde, wir starten mal ganz offiziell den hier.
1: Okay.

0: Ja, der Beatles Oldie, 1231 und ist übrigens das Lieblingslied von Claudia von den Beatles, ja. Yellow Submarine.
1: Ja.
0: Da gibt es ja ein bisschen was dazu zu erzählen. Das hat ursprünglich hat das der Paul McCartney geschrieben und mit Hilfe von Lennon. Man hat es aber dem Ringo Starr dann gegeben zum Singen, weil er sollte nämlich auf jedem Album sollte zumindest einen Song entweder komponiert haben oder gesungen haben. Und das ist eben erschienen auf dem Album Revolver im Jahr 1966. War übrigens mit Alan Rigby als B-Seite, auch am McCartney-Titel, eine Doppel-A-Single. Das heißt, es sind beide Songs getrennt gewertet worden und beide waren in dem Fall ex aequo auf Nummer 1, damals am 18. August 1966. Die Entstehung ist da, Entstehung will ich gar nicht so sagen, berühmt. Es gibt ein Album, das so heißt, es gibt einen Film, der so heißt, das ist dieses gelbe Unterboot, Unterseeboot, ist also berühmt, berühmt, berühmt. Der McCartney wollte das zuerst als Kinderlied übrigens herausbringen. Er hat sich aber doch, hat er gesagt, naja, du machst
1: es
0: doch.
1: Ist es kein Kinderlied?
0: Nein, du machst doch den ja, da tun wir es halt doch. Das Lied verkaufte sich in Großbritannien übrigens besser als in den USA, in der Single Platz 1 eben. Der britischen Singleparade war da 13 Wochen lang vertreten und wurde die meistverkaufteste Single des Jahres 1966 in Großbritannien. Also
1: das
0: bitte.
1: Gibt's ja nicht. Bitte sag das. Nein, es ist halt für Leute, die gern Umtata mögen, perfekt. Ne?
0: Ja, die Chartplatzierung hier sind Deutschland Nummer 1, Österreich Nummer 1, stell dir das vor. Dann bei den Vereinigten Staaten Nummer 2 und beim Vereinigten Königreich auch an Nummer 1. Das ist halt, sah der Jingle Bell aus, gell? Ja, dann habe ich noch ganz kurz die Besetzung. Wo habe ich denn die Besetzung? Haben wir hinten, vorn, oben und unten. Da. Also, etwas wollte ich noch dazu sagen.
1: Ja, bitte darum.
0: Ich habe eine Aufnahme davon, wo der John Lennon den Song singt. Weil ursprünglich wollte nämlich der Lennon den singen. Und da war nämlich, ja, und bei den We Are Living in the Yellow Submarine, da ist noch ein Refrain dabei gewesen, nämlich Look Out und dann Yellow Submarine, Get Down. Ich hab's im Auto, kannst das da anhören, was die alles gemacht haben. John Lennon, Akustikgitarre, Background und die Background-Rufe, Paul McCartney, Bass, Hintergrundgesang und Hintergrundrufe, George Harrison, Tambourine und Hintergrundgesang, Ringo Starr, Schlagzeug und Gesang, Mal Evans, das ist der Nori gewesen, Neil Aspinall, George Martin, Geoff Emerick, Patty Harrison, Brian Jones übrigens von den Rolling Stones war auch dabei, Marianne Faithfull, was habe ich hier noch, Terry Corden und das sogar der Alf Bicknell, der Chauffeur der Beatles, hat da mitgesungen.
1: Gut. Ja, genau. Ich werde mir dann noch extra noch andere Versionen dann anhören.
0: Ja, genau. Ja. Am Ende sang dann der Ringo Starr das mit seinem geringen Stimmumfang das Lied. Gell? Also, das hören wir uns mal an.
1: Ganz ehrlich, gefällt es dir?
0: Ist mir zu abgedroschen. Muss ich ganz ehrlich sagen.
1: Aber es ist ja irgendwie ein dummes Lied. So.
0: Ja und nein, aber wenn du die Hintergründe kennst, wie das entstanden ist und was da alles drinnen ist, ich meine, okay, jetzt haben sie es einen Ringo gegeben, damit er auch was singt.
1: Ja, ich mag den Ringo, das passt schon, aber das Lied finde ich echt so.
0: Und wie gesagt, ist von Lennon und McCartney geschrieben und ursprünglich hat er John Lennon das singen wollen. Stell dir das vor, Yellow Submarine. Was? Jetzt fang an. Original von Vinyl.

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0: So, dann hätten wir den Song auch in den 25 Jahren oder 26 Jahren, die es uns gibt, einmal gespielt.
1: Hast du den noch, den hast du sicher schon öfter gespielt?
0: Die Anthology-Version habe ich gespielt. Aha, ganz okay, zu Anfang unserer. Aber den noch nicht. Ja, weil ich halte mich ja daran, wenn du sagst, nein, du magst den Song nicht. Dann,
1: aber so ein Schwan. Gypsy, du. Also erstens warst du oft alleine in der Sendung, da kannst du dann alles unterbringen und außerdem, das ist ja egal, ob ich den jetzt mag oder nicht, du spielst, was du möchtest.
0: Stimmt, ja. Du hast gesagt, du musst jetzt was anderes machen, gell?
1: Ja, ich habe jetzt mein Programm ein bisschen umgestellt, weil ich habe auch was von den Beatles mit, passend zu unserem feinen Sommergrill- und Bierabend heute, den ihr hoffentlich habt, wir nicht.
0: Nein, wir dürfen im Studio kein Bier trinken.
1: Und grillen schon gar nicht.
0: Auch nicht.
1: Ich glaube, da hätte der Chef keine Freude. Ich stelle mir gerade vor, wenn man Griller oder einer schirmt. Okay, na, ich habe jetzt von den Beatles zwei ganz, furchtbar kitschige Nummern. Zum einen All I've Got to Do, ja? Und dann gleich danach Please, Mr. Postman.
0: Übrigens beide Songs vom Lennon.
1: Mhm. Ja, ich bin ein Lennon-Fan, das weißt du.
0: Ich weiß.
1: Gut, dann hören wir die mal an, jetzt auf den Schock drauf von der Yellow Submarine.
0: Boah. Ein bisschen schlimm.
1: Na, passt schon.

0: Ja, mein Beatles-Beitrag zum heutigen Abend, All I've Got to Do und Please, Mr. Postman. Ein raunzender John Lennon, was gibt Schöneres? Ha, Gypsy.
1: Ja, ja. Gut. Du, ich schließe jetzt hier die Charts einmal ab, haben wir schon gesagt. Nummer 1 war eben Eleanor Rigby und Yellow Submarine. Nummer 3 war God Only Knows von den Beach Boys. Nummer 4, Black is Black, also wirklich lauter super Hits. Mhm. Die Nummer 2 ist eine Band, die du nicht unbedingt magst. Und zwar waren das die Trogs damals. Die sind durch Yellow Submarine damals vom ersten Platz verdrängt worden. Oh. Der Song heißt With a Girl Like You. War echt, das war Nummer 1 für eine Woche und dann hat der John Lennon und der Paul McCartney haben ihn dann runtergerissen. So, ist ein schöner Song und den möchte ich jetzt also hier mehr oder minder als letzter der meinigen spielen.
0: Ja, und es ist eh schon 21.17 Uhr und wir würden sagen, wir verabschieden uns für heute.
1: Richtig.
0: Bei euch, wünschen euch noch einen schönen Abend mit dem Programm von Radio Agora 105,5. Unbedingt dranbleiben, weiter geht's mit Rox Poljacki und dann gibt's eine neue Folge von Mixtape Selection und wir hören uns dann wieder in der ersten Septemberwoche.
1: Richtig.
0: Ja. Da haben wir, naja, ich weiß nicht, vielleicht machen wir nochmal Sommer, schauen wir, wie das Wetter ist.
1: Ja.
0: Okay, ihr hört noch schöne Musik von uns bis 21:30 und wie gesagt, With a Girl Like You von den Trogs.
1: Und dann von dir noch der Überraschungssong.
0: Überraschungssong, genau. Tschüss, Baba.
1: Tschüss, Baba.
0: Bis bald.
1: Bis in 2 Wochen.

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